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2: Samstagabend, 18 Uhr und 2 Minuten. Ich darf euch, ich darf Sie wieder recht herzlich willkommen heißen zur Diskothek Live Radio Show live auf Radio Fips. Ja, herrlich blauer Himmel, sommerliche Temperaturen und einfach gute Musik dazu. Was kann es Besseres geben? Nix, einfach nix. Tja, und deshalb bin ich heute wieder für euch da mit der Diskothek Live Radio Show The Next Level. Von Freitag sind wir auf Samstag umgezogen. Ja, Freitag hört ihr jetzt die Wollmilch und dafür dann am Samstag von 18 bis 20 Uhr die Diskothek Live Radio Show. Und was hat sich geändert? Geändert hat sich, ja, The Next Level heißt dann, ja, wir sind, ja, anders geworden. Wir haben sie zwar noch, die Superhits aus unserer ehemaligen, in Anführungsstrichen, zweiten Heimat. Aus der Diskothek Live haben wir noch die Superhits. Aber nicht nur die. Ich habe mir gedacht, warum denn nicht auch neue Musik, die dann damals im Live auch gespielt worden wäre, wenn es die damals schon gegeben hätte. Und somit bin ich nicht nur auf das, auf das eine Jahrzehnt, anderthalb, zwei Jahrzehnte angewiesen. Und es gibt nicht immer so viele Wiederholungen, sondern gibt auch ganz, ganz tolle neue Sachen. Natürlich könnt ihr mich auch wieder im Studio erreichen. Habt dazu mehrere Möglichkeiten. Entweder ihr klingelt mal kurz durch, schreibt eine Signal-Nachricht oder WhatsApp-Nachricht. Und dazu braucht ihr nur eins, die Nummer. Und das wäre für Signal, WhatsApp oder Telefon die 07161 914 24 24. Oder einfach eine E-Mail an unsere E-Mail-Adresse studio@radiofips.de. Ich bekomme es angezeigt, kann reagieren. Ja, und dann hören wir uns wieder. Und heute wollen wir dann mit was ganz, ganz, ganz, ganz, ganz Einfachem von damals starten. Ein Titel aus dem Jahr 1979 ist es gewesen. Und da haben wir zwei Nummern aus dem Jahr 1979. War dann die Zeit, wo es Black House zum Live wurde. Und da lief zum Beispiel dieser Hit.

1979, die Nick Swagger Band. Warum piepst denn immer so? Na, muss mein Mikro ein klein wenig weiter runterziehen, dann piepst es nicht mehr. Ja, okay. Die Nick Swagger Band 1979. Und das war dann die Zeit, wo es Black House zum Live wurde. Und da hatten wir noch nicht so viel Funk, Soul, Rap und so weiter. Aber die Nummer, die lief.

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Danny and the Rose und Upside, Upside Down aus dem Jahr 1980, ja, war ein Jahr später dann. Ja, und da gab's dann Dinge wie Patrick Hernandez,

Lips Incorporated and the Funky Town. Und natürlich passend zum heutigen Wetter hätte ich ebenfalls noch einen Titel auf dem Plattenteller liegen. Nämlich den hier. Central Line. War damals auch riesig angesagt. Und passend zum Wetter, wie gesagt, Walking into Sunshine.

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Ja, passend zum Wetter der Titel von Central Line. Eigentlich könntet ihr mir mal schreiben, was euch damals am Live so fasziniert hat. War es die Musik oder war es das Ambiente oder waren es die netten Damen an der Bar vorne und hinten an der großen Bar? Schreibt mir einfach mal eine WhatsApp zu mir schicken. Und unsere WhatsApp-Nummer wäre die 0716194424. Was hat euch damals am Live so fasziniert oder... Ja, einfach was ihr von damals vom Live noch im Kopf habt. So, im Kopf habe ich noch eine Nummer, die damals, ja, war auch schon so Anfang, Mitte der 80er Jahre, kam New Wave auf und daraus dann ein Titel, der dann im Live ebenfalls rauf und runter lief. Nämlich dieser hier, Soft Cell, Tainted Love.

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Ja, kommen wir so langsam aber sicher zum richtigen Live-Sound von damals. Und da habe ich einen Titel jetzt aufliegen aus dem Jahr 1984. Geboren wurde der Interpret am 3. Februar 1943 in Fairfield in Alabama. Und er war normalerweise so ein richtiger Soul-Sänger. Sein Vater war Isa Pointer. Und seine Tochter war Ruth Pointer, die ja Sängerin der Pointer Sisters, also seine Schwester sozusagen, ne? Und das war dann niemand anders als Dennis Edwards. Und er legte 1984 mit dem Titel also einen riesen Hit ab. Und ich glaube, war auch sein erfolgreichster Hit. Dennis Edwards. Don't look any further. Und mit Dennis Edwards ging ganz liebe Grüße in die Schlossstraße, ins Café Tatort nach Göppingen. Zur Hotte, ihrem Team und ihren Gästen. Schön,

glauben, aber auch schon wieder 42 Jahre her. Dennis Edwards, Don't Look Any Further. So, haben wir nochmals einen Sprung zurück ins Jahr 1979 und sie waren gleich zweimal als Stargäste im Live. Und zwar Delegation.

Polizei raus, wenn Black Eyed Peas und Salt and Pepper sich zusammentun. Push my hump. So, eine bekommen wir noch auf die Schnelle rein in die erste Stunde der Diskothek Live Radio Show. The Next Level, bevor wir dann auch zum nächsten Level kommen. Und das ist...

0: Lakeside, Fantastic Voyage. Und wenn ich auf die Uhr schaue, 19 Uhr und eine Minute, heißt dann die erste Stunde der Diskothek Live Radio Show The Next Level ist schon zu Ende. Aber wir haben ja noch eine Stunde und da geben wir richtig Gas.
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the music pump. Shannon versus Technotronic. So, und jetzt This Today Live Radio Show The Next Level. Und aus diesem Grund dann The Next Level.

0: Ronaldo.
1: Tja, und das heißt, the next level, diese Nummer könnte ich oder dürfte ich gar nicht spielen, wenn wir nicht ins nächste Level gewandert wären, denn die kam erst viel, viel später nach dem Live raus. Aber wenn es die damals schon gegeben hätte, würde sie oder wäre sie im Live auch gelaufen. Bad Boys, Ice Cube.

aber trotzdem eine super Nummer. California Love, Roger and Zap. So, nächste Nummer, Mix and Mix. Houdini. Und zuvor Magic Swamp. Bevor wir zum Houdini-Mix kommen,

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2: Samstagabend, 19.30 Uhr und ihr hört die Diskothek Live Radio Show The Next Level. Tja, und ich habe da ein paar Antworten auf meine Frage erhalten. Also, ihr könnt ruhig weiterschreiben. Also, schickt mir einfach eine WhatsApp oder eine E-Mail, aber am besten dann eine WhatsApp unter der WhatsApp-Nummer 07161 914 2424. Was hat euch damals am Live so fasziniert? Ja, die Mädels hinter der Bar, das Ambiente, das gemütliche Zusammensein, die Musik, die Lichtanlage oder was es auch immer war. Schreibt mir einfach per WhatsApp unter der WhatsApp-Nummer 07161 914 2424.

0: Suicide auf der Diskothek Live Radio Show The Next Level. Und The Next Level aus dem einen Grund. Ich spiele ja in der neuen Diskothek Live Radio Show nicht nur Songs aus der ehemaligen Diskothek Live, sondern auch neuere Titel, die aber mit Sicherheit damals im Live auch gelaufen wären. So, und jetzt habe ich 1, 2, 3, 4 Songs hintereinander. Und damit gehen wir dann in den Staaten an die Westküste. West Coast Style. Und da ist mit dabei Snoop Dogg, Tupac, Dr. Dre und Ice Cube. Viel Spaß.
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Big Life Radio Show, The Next Level. Tja, liebe Live-Family, und das wäre es dann auch schon wieder so langsam aber sicher gewesen mit der Diskothek Live Radio Show, The Next Level. Vielen, vielen Dank für die vielen Nachrichten, die ihr mir geschickt habt. Ich wünsche euch auf jeden Fall noch ein schönes Wochenende. Eine Nummer haben wir noch. Und wenn es euch ein klein wenig Spaß gemacht hat, dann würde es mich wieder riesig freuen, euch nächsten Samstag wieder begrüßen zu dürfen, wenn es wieder heißt Diskothek Live Radio Show. Ich sag dann Dankeschön, bis zum nächsten Mal. Und für euch, yeah, for all the Raiders in the house tonight, Lakeside and Raids. Tschüss, Servus, bye bye. Entweder bis morgen Nachmittag von 1 bis 16 Uhr Oldies but Goldies oder nächsten Samstag ab 18 Uhr Diskothek Live Radio Show The Next Level. Macht's gut, bis zum nächsten Mal. Euer Knut Irvinkauf. Dankeschön. Ciao.

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0: 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Und hier auf Radio Fips geht's gleich weiter mit Morning Rebel Radio, ein Sommerspezial. Es ist gleich 8 Uhr.
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Einen wunderschönen guten Morgen. Es ist wieder Sonntag und ihr hört Morning Rebel Radio auf Radio Fips. Mein Name ist Richie Larasolo und heute gibt es ein Sommerspezial. Ja, ich habe für euch Sommerhits rausgesucht, die es die letzten Jahre so gegeben hat. Sogar die offiziellen Sommerhits, da sind ein paar dabei von den offiziellen Charts, die es ja seit 1990 sozusagen erhoben werden. Was ist ein Sommerhit? Unter anderem habe ich auch den allerersten heute in der, in der letzten Stunde. Lasst euch überraschen. Irgendwann kommt er. Naja, auch egal. Ich habe eine ganze Menge Sommerhits und auch ein paar Neuheiten dazwischen, auch ein paar Country-Songs natürlich, die auch zum Sommer passen. Und damit werde ich euch heute Morgen richtig bedienen. Und dann dazwischen ein paar, ja, Kuriositäten, magisches Fun-Facts und. Heute mal ein bisschen anders als sonst Morning Rebel Radio. Ja, wie gesagt, lasst euch überraschen. Und wir haben hier gerade immer noch den Kampf laufen. Battle without honor. Oh, humanity. Naja, gehört nicht zu den Sommerhits. Aber ihr kennt ja meine Sendung schon. Und wir starten jetzt durch. Ach ja, wir fangen an mit ein bisschen Reggae. Ja, Sunshine. Spaß von Laidback. Wir grooven uns ein.

Back, Sunshine, Reggae. Und für alle, die jetzt momentan am Strand liegen, schon so früh am Morgen und er knirscht so schön, ja, dann ist es Präzisionsarbeit. Denn ganz sauber runde Körnchen, die knirschen. Also, und wenn ihr auch noch einen rosa Strand habt, dann liegt es unter anderem auch an dem Muschelkalk, der da fein zermahlen dazwischen ist. Und natürlich auch Grüße an Kroatien zum Beispiel, da knirscht's, weil es eigentlich mehr Kieselsteinchen sind. Also ich weiß nicht, vielleicht kann man ja auch mal jemanden mal mitteilen, wo es in Kroatien schöne Sandstrände gibt. Also ich kenne nur feine Kieselstrände oder Kieselstrände. Ja, vielleicht schreibt ihr mir mal. Und zwar könnt ihr das tun unter 0716194424. Natürlich unter dieser Nummer per WhatsApp oder Signal. Oder ihr schreibt eine E-Mail an studio@radiofips.de. Ich wiederhole die Nummer nochmal. Die 0716194424. Und jetzt geht's, ja, Erde und Feuer. Earth and Fire mit Weekend. Haben wir ja auch. Und das genießen wir, das Wochenende. In den Sommer-Vibes.

Earth and Fire mit Weekend. Ja, und wenn ihr mal euer Zeitrad so zurücktretet und an eure Kindheit zurückdenkt, was für ein Duft hängt euch im Sommer in der Nase? Ich glaube, es ist bestimmt die Sonnencreme, mit der ihr eingeschmiert worden seid. Und das hat sich eingeprägt. Und dann der Duft der Sonnencreme, der dreht auch dann immer an den Erinnerungen. Ah, das war Sommer. Und ja, und jetzt gehen wir los. Vayamos, compañeros, mit Marquez. Viel Spaß.

Burn It Down von Shabusi und Leon Bridges. Ja, ihr erreicht mich im Studio unter 0716 914 2424, unter der Nummer natürlich per WhatsApp oder Signal, oder ihr schreibt eine E-Mail an studio@radiofips.de. Und wenn die Sommerhitze so ist und die Straße, man schaut so drüber, man sieht es flimmern, ja, das ist wie ein Spiegel. Müsst ihr euch einfach vorstellen, wie eine Fata Morgana in der Wüste. Ja, bloß bei uns spiegelt sich's wahrscheinlich nicht so, dass man da irgendwelche Sachen sieht, die weiter weg sind, wie zum Beispiel in der Wüste. Und jetzt gehen wir ein bisschen so in die Latin-Vibes mit Ricky Martin und Maria. Viel Spaß!

Hoppa, Ricky Martin und Maria. Ja, die einen, die tanzen jetzt über den Strand schon am frühen Morgen oder die anderen vielleicht über den Campingplatz. Man weiß es nicht, man weiß es nicht. Und ihr wisst ja, Wassermelonen, die geben ja auch wirklich richtig Wasser, denn sie bestehen zu 90% aus demjenigen Wasser. Und ja, die bringen natürlich auch absolutes Sommerglück. Die Süße am Morgen vertreibt Kummer und Sorgen. Und was spannend ist, ich kenne jetzt schon inzwischen mehr Hunde, die auch noch Salatgurken lieben. Und warum? Weil es auch so schön erfrischend ist und auch Wasser bringt. Ach ja, kann man natürlich dann auch verfüttern. Und jetzt hören wir Dua Lipa mit Be The One. Viel Spaß.

Dua Lipa mit Be The One. Und man stellt sich vor, ja, hier heute beim Sommerspezial auf Radio Fips bei Morning Rebel Radio und am Mikrofon für euch das Richie Lara Solo. Ja, und man stellt sich vor, man sitzt am Strand und holt sich da vielleicht am Kiosk eine Schale Pommes. Und dann sind sie da. Sie kreischen über ein und nerven. Und dann plötzlich stehlen sie einen, die Pommes, die Möwen. Ja, und warum ist das so? Weil die Form der Pommes sie vielleicht an Fisch erinnert, wer weiß es nicht. Oder vielleicht ist es auch Zucker. Ja, und das hören wir jetzt von Robin Schulz, Sugar featuring Francesco Yates.

Driver von Zach Bryan and the War and Treaty. Und habt ihr das gewusst? Je wärmer es ist, desto langsamer breitet sich Schall aus. Sommer klingt also komplett und wirklich anders. Also bei euch muss es richtig heiß sein, habe ich so das Gefühl. Kam doch ganz langsam bei euch an. Okay, bevor ich mich hier zum Affen mache, lasse ich jetzt Tones and I laufen mit Dance Monkey. Viel Spaß!

0: Dance Monkey mit von Tones and I. Ja, während die einen mit ihrer Quietsche-Ente am Campingplatz sitzen und zuhören und die anderen vielleicht in Kroatien am Kieselstrand sitzen, kann es natürlich auch sein, dass in Italien auch Leute am Sandstrand sitzen. Man weiß es nicht, man weiß es nicht. Aber jetzt verdrehen wir ein bisschen die Sommerphysik. Angeblich soll ja Eis schneller schmelzen, wenn man lacht. Es ist zwar jetzt nicht wissenschaftlich bewiesen, aber emotional würde ich sagen, ist es eindeutig. Und jetzt hören wir von Mahmoud Soldi. Viel Spaß.
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Mammut mit Soldi. Und ich hatte ja vorher schon gesagt, Italien, Sandstrand und so weiter. Und da kann man bei der Hitze auch froh sein, wenn man Flipflips anhat. Ach so, Entschuldigung, das sind ja die mit den zwei linken Füßen. Nein, nein, Flipflops, so war das. Und die wurden ja anscheinend schon vor 3000 Jahren getragen. Also würde ich sagen, Sommer ist ein absoluter Klassiker. Und weil ich ja schon gesagt habe, Italien, müssen wir auch was Italienisches spielen. Und zwar L'Italiano von Toto Cutugno. Viel Spaß.

Toto Cutugno mit L'Italiano. Ach, was für ein schöner Song. Und da denkt man immer schon mal, ach, ein paar Jahre zurück und an den Urlaub, den man vielleicht auch in Italien gemacht hat und am Strand gelegen ist, am Teutonengrill, entweder in Grado, in Lignano oder in Bibione oder auch vielleicht sonst wo in Italien, wo der Sandstrand so auch ist. Und wie gesagt, denkt dran, am Sandstrand die Badeschlappen anzuhaben, denn wenn da richtig die Sonne drauf knallt, dann wird's heiß. Und apropos heiß, wenn Regen auf heißen Boden fällt, dann riecht man den Regen, den sogenannten der Duft, den man Petrichor nennt. Und das gibt dann auch wieder solche Erinnerungen. Und ja, und jetzt stellen wir einen Deutschen an den Strand, und zwar den Peter Rubin, und lassen jetzt mal ihn, die Italiener, betrellern, und zwar mit Azzurro.

Peter Rubin mit Azzurro. Und weil ich Azzurro bin, wenn du mich küsst. Weil ich blau bin, wenn du mich küsst. Da würde ich mir jetzt Gedanken machen. Vielleicht hat er ja ein kleines Alkoholproblem. Okay, nein. Kann ja natürlich auch was anderes bedeuten. Ihr wisst schon, was es bedeutet. Naja, okay. Bevor ich mich jetzt wieder verquatsche. Formel-1-Piloten am Badesee, die habt ihr schon an euch vorbeifliegen sehen oder schon beobachtet. Die haben so viele Flügel. Man nennt sie Libellen. Bis zu 50 km/h schnell können die Dinger werden. Ist schon Wahnsinn. Und jetzt habe ich auch ein ganz schönes Musikpaket für euch. Mit dem gehe ich dann jetzt auch gleich in die zweite Stunde Morning Rebel Radio hier auf Radio Fips. Heute mit einem Sommerspezial mit vielen, vielen Sommerhits, die ich ausgepackt habe für euch, extra für euch. Und ja, damit ihr so bei der Wärme auch ein bisschen Wärme ins Herz bekommt. Ich glaube, das habt ihr sowieso. Okay, als nächstes hören wir La Bamba von Los Lobos und dann von Cody Johnson, The Painter. Und die zweite Stunde fangen wir dann an mit Jordan Davis featuring Luke Bryan mit Buy Dirt. Bis gleich.

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2: Guten Morgen!

Jordan Davis featuring Luke Bryan mit By Dirt. Und damit sind wir in der zweiten Stunde Morning Rebel Radio hier auf Radio Phips. Mein Name ist Richie Larisolo. Ja, und wir gehen weiter in diesem Sommerspezial durch ja, Wissen, Fun Facts, Sommernews, Kuriosen und. Ja, lasst euch überraschen. Falls ihr uns im Studio erreichen wollt, unter 0716194424 erreicht ihr uns per WhatsApp oder Signal bzw. eine E-Mail an studio@radiophips.de. Ich wiederhole die Nummer nochmal, die 0716194424. Das ist die WhatsApp-Nummer und die Signal-Nummer. Und wie gesagt, wenn ihr elektronische Postkarten verschicken wollt, studio@radiophips.de. Und jetzt kommen wir zu einem Song, der ist in den offiziellen Charts 2002 als Sommerhit sozusagen verbucht worden. Ich hoffe, ihr habt eure Ketchup-Flasche bereitstehen. Der Ketchup-Song von Last Ketchup. Viel Spaß!

Ich stelle mir gerade vor, wie ihr mit der Ketchupflasche über die Wiesen rennt oder über die Strände rennt und alle sind vollgespritzt mit Ketchup. So richtig Party. Naja. Okay, aber dafür kann man ja dann auch ins Meer hineinspringen und im Salzwasser sich treiben lassen. Denn das Salzwasser, das trägt ja einen so schön. Man kann sich das so schön auf den Rücken legen, die Füße hochstrecken und dann so richtig schön gerade gestreckt auf dem Wasser liegen. Je salziger das Wasser ist, umso leichter geht's natürlich. Und die anderen, die saufen natürlich im Hallenbad ab, weil da nicht so viel Salz drin ist oder zumindest gar keins. Aber ich will mich ja nicht wichtig machen. Apropos wichtig, jetzt kommt der Mr. Wichtig von Tic-Tac-Toe. Viel Spaß. Und da ist das Meeresrauschen.

Oh no, no, no, no. Ich hoffe, ihr habt keine negativen Vibrationen, negative vibration, also keine negativen Schwingungen. Na, das wäre ja jetzt im Sommer, wo es so schön ist und ja, man das Wetter auch genießen kann. Den einen ist es zu heiß, den anderen ist es zu kalt. Man weiß es nicht, man weiß es nicht. Aber ich habe jetzt einen Funfact für euch. Denn Kokosnüsse, wenn die abfallen und ins Meer fallen und dann übers Meer treiben, die können da wirklich meilenweit treiben und irgendwo vielleicht an Land wieder gelangen, werden sie angespült und sie keimen dann trotzdem. Und weil wir ja schon gerade eben am Strand waren und vielleicht doch noch in Italien sind, gibt's vielleicht jetzt Spaghetti Carbonara. Man weiß es nicht.

was für schöne Schwingungen. Kark Sesona von Eric Engelhardt. Und der Titel, der kommt aus dem Urdu, aus dem Hindi und heißt übersetzt von Staub zu Gold. Und apropos Staub. Sonnenuntergänge sind ja intensiver, wenn die Luft staubig ist. Natur macht sozusagen ihre eigenen Filter. Und jetzt hören wir von 10cc Dreadlock Holiday. Viel Spaß.

0: NCC mit Dreadlock Holiday. Und ich habe hier so eine kuriose Nachricht. Anscheinend isst man in Italien im Sommer weniger Pasta, weil der Körper bei Hitze nicht mit Teig verhandelt. Also ich weiß es nicht. Ich kann auch nicht von mir auf andere schließen, aber ich habe eigentlich immer gerne dann Spaghetti gegessen, wie zum Beispiel Carbonara oder Bolognese oder auch Teig war ja auch Pizza. Also ich weiß es nicht, Vielleicht können ja die italienischen Hörerinnen und Hörer mir ja mal eine Nachricht ins Studio reinschreiben. Unter 07161 914 24 24 erreicht ihr uns im Studio per WhatsApp und auch Signal oder ihr schreibt eine E-Mail an studio@radiofips.de. Ich wiederhole die Nummer nochmal, die 07161 914 24 24. Und den nächsten Titel, den ich aufliegen habe, der war laut den offiziellen deutschen Charts 1999 der Sommerhit. Und jetzt tanzen wir Mambo und zwar den Nummer 5. Viel Spaß.
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Lou Bega, Mambo Number 5. Bin mal gespannt, wann Mambo Number 6 und Mambo Number 7 auch noch kommt. Vielleicht, wer weiß es. Und ihr erinnert euch, in der ersten Stunde hatte ich doch erzählt, dass sich, je wärmer es ist, der Schall sich langsamer ausbreitet. Also Sommer klingt ganz anders. Und jetzt habe ich diesen Fun Fact hier vorliegen, dass ja Grillen, je wärmer es ist, schneller zirpen. Vielleicht liegt es daran, damit sich das wieder ausgleicht, damit die sich wieder besser verständigen können und nicht so arg rumhaspeln. Man weiß es nicht. Also, das soll der Soundtrack der Natur sein. Ja, und den haben wir jetzt auch. Aiko Aiko, Captain Jack. Viel Spaß. Aiko!

Post Malone featuring Morgan Wallen mit I Had Some Help. Und ja, ich glaube, die Hilfe, die brauchen wir jetzt bei der Wärme. Und zwar Eis essen. Aber es ist ja ein Mythos, ne? Eis essen kühlt nicht, denn der Körper, der arbeitet nämlich komplett dagegen und heizt dann wieder auf. Also, aber trotzdem, Sommer ohne Eis, das geht einfach nicht. Es wäre ja gar kein Sommer. Und jetzt spazieren wir durch den Sonnenschein mit der Katharina und den Wellen. Katharina and the Waves, Walking on Sunshine. Viel Spaß. Und damit sind wir auch schon in der zweiten Hälfte Morning Rebel Radio hier auf Radio Fips.

Katharina and the Waves, Walking on Sunshine. Und ich hatte es ja auch schon in der ersten Stunde ja gebracht und gesagt, aber ich kann es ja nochmal wiederholen. Und zwar, es gibt ja so schöne rosa Strände und es liegt daran, dass der Muschelkalk, der einfach so schön zermahlen ist, ja dieses Rosa in den Strand hineinbringt. Und wenn er knirscht, dann ist es natürlich Perfektion in sich, denn da sind die Sandkörnchen komplett schön kugelrund. Und apropos Strand. Ihr kennt bestimmt Kokomo Beach auf der Insel Curaçao. Und da gibt's auch einen Song, The Beach Boys mit Kokomo. Viel Spaß!

The Beach Boys, Kokomo. Und das Interessante ist, dass eigentlich Kokomo, der Song von den Beach Boys, eigentlich ein fiktiver Ort ist. Obwohl es ja Kokomo Beach gibt, ja, in Curaçao. Oder vielleicht haben sie ja auch die Stadt Kokomo in Indiana besungen. Aber das Interessante ist ja, es liegt ja im Landesinneren der USA und fernab jeder Karibik. Naja gut, okay, dann bleiben wir jetzt in den USA und surfen vielleicht an Miami Beach mit Leif Garrett, Surfing USA. Viel Spaß!

Leif Garrett, Surf in USA. Ja, jetzt schwimmen wir wieder zurück. Vielleicht wieder doch an den italienischen Strand, wer weiß es. Und interessant ist es ja auch, dass der Strand, wenn die Sonne richtig draufknallt, oben an der Oberfläche knalleheiß ist. Aber wenn man ein paar Zentimeter runter gräbt, dann wird es wieder angenehm kühl. Ja, da kommt auch wieder der feuchte Sand, weil das Meer, je nachdem, wie die Ebene ist, ja, das auch ein bisschen hineinspült sozusagen. Das Wasser da so reindringt und ach ja, wenn man ein bisschen runtergraben tut, dann kann man sich wieder angenehm machen. Ein ja, eingebautes Kühlbackup, wie man es auch nennen will. Und jetzt hören wir wieder was Italienisches. Volare von Al Martino. Viel Spaß. 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

El Martino, volare, habe ich italienisch gesagt, italienisch oder englisch oder so ähnlich. Ja, auf jeden Fall gut gemischt. und Tomaten sollen ja im Sommer total intensiv schmecken, weil die Aromastoffe durch die Wärme so richtig aktiviert und intensiviert werden. Wer weiß es. Aber naja, gut, wir sind jetzt gleich schon so am Ende der zweiten Stunde Morning Rebel Radio hier auf Radio Fips. Mein Name ist Richie Larisolo und ihr hört heute ein Sommerspezial mit vielen, ach ja, Sommerhits, die ich euch rausgesucht habe oder raussuchen durfte. Und ich hoffe, es gefällt euch. Denn es gibt noch eine, ja, gleich dritte Stunde mit schönen Sommerhits. Und wir gehen jetzt auch in die dritte Stunde, weil ich kein Italienisch spreche, aber die einen sagen, wie no speak Americano. Ja, das war der Sommerhit 2010 von Yolanda, Be Cool und D-Cup. Und dann gibt's wieder etwas Country. Post Malone, Blake Shelton mit Pour Me a Drink. Und dann gehen wir in die dritte Stunde mit Cole Swindell. She Had Me at Hats, Carolina. Bis gleich.

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2: Ja, guten Morgen.

She Had Me at Carolina von Cole Swindell. Und damit sind wir jetzt in der dritten Stunde Morning Rapper Radio hier auf Radio Fips. Mein Name ist Richie Larasolo und ja, wir starten jetzt sozusagen die dritte Stunde Morning Rapper Radio, das Sommerspezial. Und ich habe beschlossen, es gibt noch ein zweites Sommerspezial. Das kommt, weil ich habe noch so viele Sommerhits, da kann ich euch zubuttern sozusagen. Also richtig schön. Und ja, ein Sommerhit von 1996, den kennt ihr. Macarena von Los Del Rio.

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1: Ay, los de Leo, Macarena. Und beim Klatschen die ganze Zeit, da fängt mir das Schwitzen an. Und ja, die Hände, die schwitzen und die Füße, die schwitzen genauso. Und ja, deswegen wäre es vielleicht ganz gut, die Füße zu belüften mit Flipflops. Oder für die mit zwei linken Füßen mit Flipflips. Ja, wie auch immer, hatten wir heute schon mal. Ah, und jetzt gehen wir so ein bisschen in den Samba hinein. Aber bevor ich das tue, 07161 914 24 24 erreicht ihr hier Radio Fips im Studio, entweder natürlich telefonisch oder unter derselbigen Nummer per WhatsApp oder Signal, oder ihr schreibt eine E-Mail an studio@radiofips.de. Ich wiederhole die Nummer nochmal, die 07161 914 24 24. Und jetzt kommen wir zum Samba de Janeiro von Bellini. Viel Spaß! Samba.

Bellini, Samba de Janeiro, der offiziell erhobene Sommerhit von 1997 von den offiziellen deutschen Charts. Ja, wie gesagt, die offizielle Erhebung, die ging los 1990 und dann bis 2025. Und ich hatte ja ganz am Anfang der Sendung gesagt, dass ich den von 1990 spiele. Nein, ich habe euch angelogen. Ich muss mich entschuldigen, der kommt in der nächsten Sendung. Die habe ich nämlich schon vorbereitet. Also der Beschluss, der kam nicht gerade eben vor ein paar Minuten. Die Sendung, die steht schon. Ja, genau. Ich war fleißig. Ach ja. Und ihr erinnert euch, ihr sitzt draußen so am Balkon oder vielleicht irgendwo am Strand oder irgendwo auf dem Campingplatz am Abend. Es wird so langsam dunkel und dann fliegen sie da, die Glühwürmchen. Ach, ist das schön. Das sind Erinnerungen. Glühwürmchen, die ohne Hitze leuchten. Die sind richtig cool. Ja, und jetzt gehen wir von Südamerika, von Samba de Janeiro oder Rio de Janeiro, gehen wir jetzt nach Kalifornien. Und zwar Dante Thomas, Miss California. Viel Spaß.

Dante, Thomas, Miss California. Und Wellen, die entstehen ja weit draußen im Meer, tausende Kilometer von uns entfernt. Ja, der Sommer ist tatsächlich auf dem Meer Fernverkehr. Und jetzt hören wir Atomic Kitten mit The Tide is High.

Atomic Kitten, the tide is high. Und Sonnenblumen sollen angeblich sicher nur als junge Pflanzen zur Sonne drehen. Die Erwachsenen, die bleiben einfach stehen. Die denken, ja, wir sind ja auch reif genug, wer weiß. Und da es ja gerade passt, hören wir jetzt Monrose mit Hot Summer.

Monroe's Hot Summer. Und es passt ja auch zur Zeit. Apropos heißer Sommer. In Australien ist im Dezember Hochsommer, also Weihnachten mit Flipflops, ist dort absolut normal. Und die nächsten Titel, die ich aufliegen habe, ja, ich gebe dich nicht auf. I never gonna give you up von Rick Astley. Und irgendwie passend dazu dann ein Country-Song von Ella Langley und Riley Green. You look like you love me. Die zwei Titel kommen jetzt nacheinander für euch. Viel Spaß!

Heather Langley und Riley Green, You Look Like You Love Me und davor Never Gonna Give You Up von Rick Astley. Und jetzt machen wir uns mal einen ganz kurzen Gedanken, und zwar Eiswürfel, die knacken, wenn sie schmelzen, weil sich das innere Gefüge entspannt. Ich denke mir auch manchmal, bei mir knackt es auch so, aber das liegt wahrscheinlich am Alter. Deswegen kommt ja auch der Spruch wahrscheinlich auch her, alter Knacker. Aber egal, es ist Sommer und wir entspannen uns jetzt, und zwar mit Baltimora, Tarzan Boy, heute im Sommerspezial bei Morning Rebel Radio. Mein Name ist Richie Larasolo und ich wünsche euch jetzt viel Spaß. Ah ja, ja.

Baltimora mit Tarzan Boy. Ja, und wir gehen jetzt so langsam in die Zielgerade. Die letzten 23 Minuten Morning Rebel Radio hier auf Radio Fips, die sind so am Start sozusagen. Ja, und ihr wisst ja, wenn ihr ins Freibad geht oder ins Hallenbad geht, da riecht es ja immer so ein bisschen nach Chlor. Ja, das Chlor an sich riecht ja eigentlich gar nicht. Es riecht nur dann, wenn es auf organische Stoffe trifft. Und dann reagiert es. Also deswegen, bevor man ins Schwimmbad geht, vorher richtig sauber duschen, damit ihr ordentlich da ins Wasser geht. Und dann wird es auch mit dem Chlor nicht ganz so extrem. Ja, und jetzt hören wir Umberto Tozzi mit Gloria. Das passt irgendwie lustig.

Umberto Tozzi, Gloria und ja, die Sommeroptik. Je höher die Sonne steht, umso kürzer oder desto kürzer ist der Schatten. Also der Sommer, der macht uns komplett minimalistisch. Ach ja, könnt ihr mal ausprobieren am Strand, wie lang euer Schatten sozusagen auch ist. Ah, und den nächsten Titel, den ich aufliegen habe, ist von Mattia Bassar, Di Sento. Viel Spaß.

Marcia Bazar di Cento. Und jetzt mal wieder ein bisschen was Interessantes und Kurioses. Synästhesie. Denn manche Menschen, die hören Farben. Und die hören Farben anscheinend intensiver, wenn es draußen warm ist. Also Sommer ist nochmal zusätzlich Synästhesie. 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Und jetzt hören wir Bernie Paul mit Oh

Johnny, Paul, oh no, no. Und so manche Songs, die erinnern so an die Tanzschulzeiten. Aber es sind ja jetzt heute die Sommerhits, das Sommerhits-Spezial hier bei Morning Rapper Radio auf Radio Fips. Mein Name ist Richie Larasolo. Und ja, wir ziehen so richtig jetzt in die Zielgerade ein. Und ihr wisst ja, auch so zum Schluss wird es dann auch richtig heiß, sagt man so. Und ihr wisst auch, dass der längste Tag des Jahres nicht unbedingt der heißeste Tag des Jahres ist, denn die Erde braucht erstmal ein bisschen Zeit zum Aufwärmen. Also man sagt, der Sommer, der sei so richtig geduldig. Man wollte es nicht ausprobieren. Wir merken es ja schon, dass es irgendwie ein bisschen wärmer wird auf der Welt und wir können noch hoffentlich etwas dagegen steuern. Hoffentlich. Und jetzt kommen wir zu Mark Medlock und Dieter Bohlen, you can get it. Viel Spaß.

0: Mark Medlock und Dieter Bohlen, You Can Get It. Und damit waren wir sozusagen noch zum Schluss Samba-Fieber, wie auch immer. Und damit sind wir am Ende der Sendung Morning Rebel Radio angekommen. Ja, wir haben heute an die Strände geschaut, in das Wetter geschaut sozusagen, in die Kuriositäten hineingeschaut und. Und falls ihr Kuriositäten auch habt und die mir mitteilen wollt, dann könnt ihr das tun unter der E-Mail-Adresse richie@radiofips.de. Richie, R-I-C-H-I-E @radiofips.de. Nochmal Romeo, India, Charlie, Hotel, India, Echo @radiofips.de. Ich habe extra das internationale Buchstabierzeichen genommen.
1: Ja.
0: Wir sind ja auch international zu hören. Ja, und ich übergebe jetzt in die nächste Sendung, in die Faszination Blasmusik mit meinem Kollegen Martin Huttenloch. Ich wünsche euch eine schöne Woche. Bleibt gesund, das ist mal ganz, ganz wichtig. Genießt den Sommer. Und ja, zum Schluss habe ich noch von Tucker Wetmore einen Titel, und zwar Sunburn. Und den wünsche ich euch nicht. Und ich freue mich, wenn ich euch nächste Woche wieder hören darf, hier auf Radio Fips. Mein Name, wie gesagt, ist Richie Larasolo. Tschüss, bye bye, bis zum nächsten Mal.

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2: Einen recht schönen guten Morgen und herzlich willkommen, liebe Hörerinnen und Hörer, zu meiner heutigen Sendung am Sonntag, den 9.8.26. Schön, dass Sie meine Gäste sind. Danke an meinen Kollegen Richie Lerasolo aus dem Studio 2 für seine Übergabe zu mir ins Studio 1. Der Kontakt ist auch wichtig heute zu mir ins Studio per WhatsApp unter 07161 914 2424 oder auch per Mail an studio@radiofips.de. Ich habe heute tolle Studiogäste da, die ich jetzt begrüße. Und von den sieben Röner Franken herzlich willkommen, sage ich zu Eddie Sagert und Frank Unger. Schön, dass ihr heute dabei seid bei meiner Sendung.
3: Ja, hallo, guten Morgen. Freut uns auch sehr.
4: Ja, auch einen guten Morgen von mir. Und Martin, schon mal an der Stelle vielen Dank, dass wir heute die Möglichkeit haben, bei dir zu sein und gemeinsam unsere neue CD zu präsentieren.
2: Sehr gerne. Ich bin auch ein bisschen nervös, weil gegen mir sitzt eine Kapazität, du auch, Frank, aber Eddie war schon immer ein Vorbild. Sein Arrangement, man kennt ihn auch von der Egerländer Blaskapellen und so, also ein Name. Und ja, er lebt die Musik und ich bin stolz, dass ich gestern Abend bei euch in Rot an Rot war. Die sieben Röner Franken haben dort gespielt bei dem bekannten Dorffest in Rot an Rot im Oberschwäbischen. Und das musste mir natürlich nicht entgehen lassen. Es war ja ein Heimspiel mit 100 Kilometern. Und schon beim Soundcheck habe ich gemerkt, hallo. Und dann, wo es offiziell losging um 20 Uhr, der Fliegermarsch. Ja, hallo, habe ich gedacht. Was haben wir denn hier los? Wie geht's denn hier ab? Was ist das für ein hohes Niveau? Und dann, Eddie, dein Arrangement, und das ist natürlich einmalig. Und das hört man heute auch bei dem Titel, wo wir vorstellen, aus der dritten CD-Produktion, Einmal anders. Ihr wart jetzt schon das dritte Mal da und ich freue mich riesig. Wie war das für euch noch gestern Abend, so bis 24 Uhr habt ihr gespielt?
3: Toller Abend, tolles Publikum, tolles Ambiente, also traumhaft, würde ich sagen.
2: Absolut, weil ihr habt ja nicht nur böhmisch-mährisch gespielt, sondern auch Oldies, Schlager, war ja für jeden was dabei, von Alexander, wie sie alle hießen, war ja gigantisch, selbst die Jugend stand davor, vor der Bühne und hat mitgemacht und das ist ja toll, war überzeugend, also es hat sich wirklich gelohnt und ich freue mich, dass ihr heute Morgen hier seid, die anderen Kollegen sind jetzt nach Hause Richtung Fulda, wo die meisten herkommen.
3: Das hoffen wir, wenn sie nicht noch beim Frühschoppen irgendwo festsitzen.
2: Okay.
3: Nachfeiern.
2: Toll, toll, dass ihr da seid. Ja, der Fliegermarsch wäre der erste Titel. Sollen wir den einfach mal einspielen, dass man gleich die Hörerinnen und Hörer ein bisschen Geschmäckle gibt, wie es gleich losgeht. Also jetzt hören wir auf jeden Fall die sieben Röner Franken aus der dritten CD. Einmal anders, der erste Titel, ein wunderbarer Marsch, arrangiert auch vom Eddie Sagert, den Fliegermarsch.

0: Das war der Fliegermarsch, die Siebenröner Franken. Heute meine Studiogäste, falls Sie jetzt erst zugeschaltet haben, den Eddy Sagert und der Frank Unger. Und ich freue mich, dass Sie da sind. Und Frank, zu dem Fliegermarsch gibt es was zu sagen, denke ich.
1: Zu dem Fliegermarsch kann ich noch ein paar Worte sagen. Ist auch auf unserer CD einfach anders. Der erste Titel, quasi der Eröffnungsmarsch auf der CD. Und der hat auch einen ganz besonderen Bezug zu unserer Heimat. Und zwar kommen wir aus der hessischen Rhön und der höchste Berg, die höchste Erhebung in Hessen ist ja die Wasserkuppe mit 950 Metern und die Wasserkuppe ist bekannt für den Segelflug. Insofern passt dieser Titel der Fliegermarsch auch ganz besonders gut zu den Siebenröner Franken.
0: Ja, und wenn ich schon der Eddy Zagert mir gegenüber sitzen habe, Eddy, mit dem Arrangement, wie kommt man so die Ideen, wie funktioniert sowas?
2: Ja, ich mache ja schon über 50 Jahre Musik und habe dann schon hoch und runter gespielt in verschiedenen Tonarten und Arten. Und ich habe überlegt, was mache ich mit so einem Marsch, der eigentlich schon jeder auswendig kennt. Und dann lasse ich mir halt so Stellen einfallen und schreibe die dann auf und überlege, kann ich das so auch gut spielen? Kommt das noch charmant rüber und bleibt es auch erkennbar, der Titel? Das ist für mich ganz wichtig, bei meinen Arrangements auch. Und ich denke, es ist mir gut gelungen, so wie ich dich verstehe.
0: Absolut. Mein gestern Abend waren ja viele Titel bei Egerländer-Titel. Sind ja nicht auf der CD, aber man hat sofort gemerkt, hoppla, die Handschrift ist eigenständig, Eddy Sagert. Und die Kapelle sitzt auf der Bühne und waren ja viele Musiker da, die haben gemerkt, hoppla, da wird nichts nachgespielt, ja. Die sind anders und das ist das Tolle, der Effekt. Aber heute die dritte CD, einfach anders, heißt sie. Und der nächste Titel wäre Am Kreuzersteg, eine tolle Polka, man kennt die auch von Ernst Mosch noch, auch arrangiert vom Eddy Sagert. Vorab was zu sagen oder wie kam überhaupt die Titelauswahl auf die CD? Wie kam die zustande?
2: Na, wir gucken schon, dass man bekannte Titel, die viele Leute kennen, auch eine CD hat, damit es einen Grund gibt, die auch zu kaufen. Ja? Also nur diese Eigenbeweicherung, nur Eddy Sagert, eigene Komposition, liegt mir sehr persönlich nicht. Und ich bin halt auch ein Ernst Mosch-Fan und gucke so schöne Titel, die vielleicht auch nicht so oft gespielt werden, neu zu bearbeiten, wie jetzt den kommenden Am Kreuzersteg.
0: Meint für viele Leute, die dich kennen, aber vielleicht nicht richtig, du hast auch schon bei Ernst Mosch gespielt.
2: Ich habe die letzte Tournee mitspielen dürfen, was eine besondere Ehre war. 30 Konzerte, 2 CD-Produktionen mit ihm zusammen gemacht. War ein tolles Erlebnis, mit nichts zu ersetzen.
0: Also gut, dann die Polka Am Kreuzersteg, die Siebenröner Franken.

0: Hermann, kennst du die Polka am Kreuzersteg? Wunderbar eingespielt von den Sieberinnen Franken. Und heute Morgen meine Studiogäste, wie gesagt, Eddie Sagert und der Frank Unger. Und Komponisten war ja damals bekannt, Ernst Mosch, aber arrangiert vom Eddie Sagert. Und ja, Frank, die Gründung war 2018.
1: War 2018, aber vielleicht kann man kurz auf die Titelauswahl ja, für die CD nochmal eingehen. War ja die Frage, wie die Titel zustande gekommen sind, ist ja so, dass wir mittlerweile ein Repertoire von an die 90 Titeln haben und dann ist natürlich die Auswahl von der CD, ist auch ein paar Mal geändert worden, die Reihenfolge und auch die Titelauswahl. Ist der eine wieder runtergeflogen, da haben wir Proben gemacht und haben gesagt, komm, der sollte aber auch mit drauf. Ja, und wichtig war uns bei der CD einfach anders, eine gesunde Mischung zu finden zwischen altbekannten Melodien, natürlich im Siebenrinner Frankenstil, arrangiert durch Eddie Sagert, und auch eigene Stücke vom Eddie Sagert mit draufzunehmen. Und der nächste Titel, der jetzt kommt, der ist tatsächlich dann auch aus der Feder von Eddie Sagert, also selbst
0: als komponiert.
1: Ja. Genau, und das war uns wichtig, dass wir da eine gesunde Mischung auf dieser CD.
0: Ich meine, ich bekomme ja viele Bemusterungen von CDs. Und wo die kam, ich habe sie angehört, läuft drauf und runter. Die ist nicht CD, wo man einfach weglegt, sondern die ist eine CD, wo man dann im Auto mitnimmt. Heute kann man es ja speichern. Die muss man hören, weil die ist so vielseitig, so gut, alles dabei. Und ich denke mal, ich mache jetzt einfach Werbung, weil das gehört auch dazu. Horchen Sie genau zu heute. Wir haben 8 oder 9 Titel. Dann es lohnt sich auf jeden Fall, heute die CD zu erwerben, weil es ist wirklich fantastisch.
2: Dankeschön.
0: Der nächste Titel, ein wunderbarer Walzer, Mein Spaziergang. Eddie, du hast gesagt, du hast oben in Hanau oben
2: gewohnt. In Hanau habe ich 2 Jahre gewohnt, ganz oben im 8. Stock. Und an dieser Wohnung draußen ist der Main entlang gelaufen. Und aber wie nenne ich meinen neuen Walzer? Und dann kam mir dieser Main-Spaziergang. Und da habe ich ihn halt benannt, mein Spaziergang.
0: Hast du nur runtergeschaut oder bist du auch unter spazieren?
2: Ich habe nur runtergeschaut und wie ich Melodie dann fast im Kopf hatte, bin ich runter, bin entlang gelaufen.
0: Okay.
2: Und da kam der Rest dazu im Kopf.
0: Super. Also jetzt hören wir den Walzer, mein Spaziergang, die Siebenröner Franken, und Komponist ist der Eddie Sagert und Arrangeur natürlich auch Eddie Sagert.

0: ein wunderbarer Walzer, mein Spaziergang. Kommunist war der Eddie Sagert und arrangiert hat es auch der Eddie Sagert. Er ist heute Morgen mein Studiogast mit seinem Musikerkollegen Frank Unger. Und wir stellen die dritte Produktion einfach anders vor. Die erste CD war ja Auftakt, wo ihr hier wart. Dann die zweite CD, Musik ist Trumpf, richtig. Und jetzt die dritte, ja, einfach anders, eine tolle Produktion. Frank, die Gründung, ja, ich weiß, du wirst wahrscheinlich zum 20. Mal gefragt, wie hat es funktioniert, aber ja, ja, die Röner Franken, jeder vermutet, Franken, Röner Franken, wie funktioniert das, wer ist das genau, wo ist der, man kennt ja wohl den Berg, die Wasserkuppe, man kennt, wie hat es funktioniert, die Röner Franken?
1: Ich, genau, ich denke, ich kann die Kurzfassung wählen. In 2018 habe ich meinen 50. Geburtstag gefeiert und anlässlich dieses Geburtstags hat sich diese Formation gegründet als kleiner Gag quasi für meine Geburtstagsfeier mit dem Ziel, das Ganze als Einmalfliege laufen zu lassen. Aber wie gesagt, wir haben dann schnell gemerkt, dass die Chemie stimmt und dass da mehr draus entstehen kann. Und dann haben wir uns entschlossen, auch uns quasi als feste Besetzung weiterzuentwickeln. Und der Name, die Sieben Röner Franken, der ist manchmal ein bisschen, ja, verwirrend. Ich sag mal, sieben Röner Franken, die sieben ergibt sich durch die sieben Musiker, die Rhön ergibt sich, weil wir die meisten aus der Rhön auch sind. Und bei den Franken, da rechtfertige ich mich immer ein bisschen bei den Auftritten und sage, wir kommen gar nicht aus Franken, aber das behaupten wir auch nie, sondern diese Franken beziehen sich tatsächlich auf meinen Vornamen Frank und auf die Gründung anlässlich meines Geburtstags und daraus sind die sieben Röner Franken entstanden und das Ganze ist auch nochmal ausführlich und auch in etwas witziger Form auch auf unserer Homepage www.7-Röner-Franken auch nochmal nachzulesen.
0: Super, also ein schöner Name, hat was, 7 Röner Franken, man hätte ja auch Röner Musikanten, wie auch immer sich nennen
2: können. Das wäre zu einfach.
0: Das wäre zu einfach, sondern allein dort geht es schon los. Man muss einfach schon anders beim denken. Beginn anders sein, wie andere. Und das ist der Erfolg. Ja, liebe Hörerinnen und Hörer, ich sage es einfach nochmal. Wir stellen heute die dritte CD einfach anders vor von den 7 Röner Franken. Und meine Studiogäste sind der Eddie Sagert und der Frank Unger. Und der nächste Titel ist eine wunderbare Polka. Jeder Musiker kennt diesen Titel. Komposition von Ernst Mosch und arrangiert von Eddie Sagert. Der Strohwitt war eine wunderbare Polka. Wollen wir jetzt reinhören? Genau, also der Strohwitwer, die 7 Röner Franken.

0: Die sieben Röner Franken mit der Polka der Strohwitwer. Und man kennt sie ja von Ernst Moschner her und arrangiert wurde sie von Eddie Sagert. Ja, lieber Frank, wo sind wir stehen geblieben? Bei der Gründung 2018, wie es entstanden ist, haben wir gesagt, die Musiker kommen alle aus dem Raum Fulda, aus der Röner Region, oder?
1: Größer ist aus der Rhön, genau.
0: Außer Eddie jetzt, der ist ja wieder weiters weg, ne?
1: Eddie war mal aus dem Raum Hanau, wie wir schon gehört haben. Mittlerweile ist er aus dem Raum Berlin, ist etwas weiter weg, aber das ist jetzt kein Hindernis für ihn, trotzdem weiter bei den sieben Röner Franken dabei zu sein und uns zu unterstützen. Nicht nur durch seine Arrangements, man muss ja sagen, er spielt das, was er schreibt, muss auch selber spielen und sogar auch gesanglich ist er bei uns aktiv. Also insofern Stütze von den sieben Röner
0: Franken. Ja, der Gesang habe ich ja gestern gehört und er ist auch einmalig, allein schon mit seinem Partner Eddie. Dann der Kalle Pelz, ja, man kennt ihn ja, eine wunderbare Stimme. Also ist ja.
2: Er ist die Frau bei uns.
0: Ja, aber er hat es.
2: Er hat's.
0: Wenn man es von beiden hört, weiß man es nicht, ob es eine Frau ist oder er hat eine wunderbare Überstimme, sagt man. Oder,
2: ja, eine Oberstimme.
0: Oberstimme, ja. Also einmalig. Und den Titel hören wir auch zum Schluss. Na, da freue ich mich schon riesig drauf, weil wo ich die C bekommen habe, die CD, habe ich gesagt: Ja, gibt's denn das? Der Titel, einer meiner Lieblingstitel, und ich verrate es jetzt nicht, wäre das es ist, aber gestern Abend live gehört, überhaupt euer Gesang, eure ganze Art. Es waren ja wirklich Oldies auch dabei, ja. Wo begeistert war. Nicht nur böhmisch, mährisch, Egerländermusik, sondern von Peter Alexander bis griechischer Wein, was war alles dabei war.
2: Oder
0: Jürgens.
2: Ja.
0: Oder Jürgens, als ein Highlight. Und tatsächlich für jeden etwas dabei, für das ganze Publikum. Es mag ja nicht jeder nur Egerländer Musik hören,
2: so ist es,
0: sondern
2: ja.
0: Muss flexibel sein. Ja. Das habt ihr überzeugt gestern. Also wirklich.
2: Danke dir.
0: Es lohnt sich auf jeden Fall. Der nächste Polka, Böhmisch Herz Ass.
2: Ja, eine relativ neue Polka von mir, wo so drei Worte drin vorkommen, die für mich sehr wichtig sind. Also böhmisch sowieso, die Musik soll böhmisch klingen. Ein Herz muss man haben, für diese Musik zu spielen und zu schreiben. Und dann, wenn es geht, in der Band Leute haben, die Asse sind auf ihrem Instrument. Jeder mit seinem Stand, wo er steht. Und das habe ich mir so zusammengesucht und daraus ist dann diese Polka Böhmisch Herz Ass entstanden.
0: Gut, ich habe sie schon ein paar Mal gehört. Jetzt wollen wir sie einfach laufen lassen, liebe Hörerinnen und Hörer, heute Morgen hier. Sie sind sicherlich auch begeistert, wie ich auch, von dieser Produktion. Und jetzt die Polka, Böhmisch Herz Ass. Komposition vom Eddie Sager und arrangiert auch von ihm.

0: eine wunderbare Polka. Böhmisch, Herz, Ast und der Komponist Eddie Sagert und auch sein Arrangement von ihm sind heute Morgen meine Studiogäste. Eddie Sagert und Frank Unger von den Siebenbrüner Franken. Und wir hören die Produktion, die dritte mittlerweile, einfach anders. Und wie gesagt, ich habe Ihnen nicht zu viel versprochen. Es ist einfach anders. So klingt auch die CD. Wie kam der Name zustande?
1: Ja, genau aus diesem Grunde, weil wir uns halt von anderen Besetzungen durchaus abheben, allein schon durch die Arrangements. Wir hören immer wieder, wenn wir unsere bekannten Titel spielen, die jeder Musikverein auch spielt, aber wir spielen es halt tatsächlich einfach anders und in dieser Art spielen es halt auch einfach nur die Siebenbrüner Franken.
0: Das finde ich gut. Dann die Besetzung, man hat sieben, vermutet jeder, ein Schlagzeug ist dabei. Dann
1: ja, gehört dazu, unheimlich wichtig.
0: Wichtig. Der kann viel kaputt machen.
2: Ja, das stimmt allerdings.
1: Ja. Aber er rettet uns und ja, vielleicht kann ich die sieben Musikanten noch mal kurz vorstellen. Das ist also am Flügelhorn der Eddie Sagert und der Kalle Belz und die beiden sind auch gesanglich bei uns aktiv. Dann an der Trompete ist der Stefan Sterzing. Am Tenor und Bariton ist meine Wenigkeit und mein Kompagnon, der Wolfgang Hohmann, der auch die besagten Schlager dann darbietet, von denen du schon
0: gesprochen hast. Sehr gut gesungen hat, auch übrigens sehr gut.
1: Ne? Genau, und unsere Rhythmusmaschine, das ist der Michael Günther an der Tuba und der Manuel Reit am Schlagzeug. Und ja, vielleicht noch zur Besetzung, zu unseren Auftritten. Also wir haben auch den Anspruch, wenn wir einen Auftritt haben, dann möglichst in der Originalbesetzung zu spielen. Also wir nehmen grundsätzlich eigentlich Auftritte auch nur an, wenn tatsächlich alle sieben auch den Daumen hochschicken bei der Abfrage, ob jeder Zeit hat, weil sie auch noch ein Leben neben der Musik haben, beruflich. Wir sind also alles Hobbymusiker und haben noch ein tatsächliches Leben neben der Musik, mit dem wir unser Lebensunterhalt dann auch verdienen, mit dem Beruf. Ja, und insofern muss man mal abwägen, ob wir einen Auftritt auch annehmen können, um den Anspruch gerecht zu werden, dass wir auch mit der Originalbesetzung spielen können.
0: Ich kann mir noch entsinnen an die erste CD-Produktion, CD-Auftakt hieß sie damals. Da war ja auch das Thema Zukunftsziele. Man will ja sich in Namen arbeiten in der Blasmusikszene. Es ist sicherlich nicht einfach. Ne? Wie ist das Gefühl heute? So?
1: Ja, ich sag mal, es entwickelt sich. Es ist natürlich ein langer Weg. Aber immer wieder bekommen wir Anfragen. War ja früher mehr so in unserem Dunstkreis, sag ich mal, in der Rhön, im Raum Fulda. Aber mittlerweile waren dieses Jahr oben in Bremen. Gestern durften wir in Oberschwaben, habe ich jetzt gelernt, also nicht im Allgäu, sondern...
0: Ja, genau, Grenzgebiet.
1: Ja,
0: ne?
1: Also muss man ein bisschen aufpassen. Konnten wir unterwegs sein. Wir haben jetzt dieses Jahr an zwei Festivals teilgenommen, Blech am Berg und Horchermal. Und ja, es entwickelt sich weiter. Die Anfragen werden mehr, der Kreis wird immer größer gezogen. Und gestern haben wir auch wieder Kontakte knüpfen können in Rot an der Rot, wo vielleicht sogar ein Auslandsauftritt im Raum steht.
0: In der Schweiz, ne?
1: Ja.
0: Sind viele Musiker waren da. Ja, ich habe auch viele, wo du mich vorgestellt hast. Dann kamen sie so, die Einzelne. Aber die Begeisterung war da, das hat man gespürt. Und da saßen auch viele Musiker. Hinter mir, vor mir, also das hat man gemerkt, die können auch zuhören.
2: Ja, das hat man gemerkt, ja.
0: War sehr auch schön. Nur zuhören, nicht nur, was alles dazugehört, haben auch dann geklatscht richtig, sind auch gestanden dann, Zugabe, also es war wirklich, wie es sein soll,
2: ja.
0: So ist es.
2: Das war für uns auch sehr angenehm. Also muss man,
0: weil ihr hattet sagen, auch eine lange Anfahrt,
2: ja.
0: Ist ja nicht der nächste Weg. Ne? Und gut, heute Morgen zu mir ging noch, trotz Umleitung in Ulm, ist ja eine Großbaustelle, aber
2: ja, man hat gut. Ulm halt mal richtig gesehen.
0: Auch, ja. Rund um Ulm. Ne?
2: Rund um Ulm.
1: Ja, aber gestern war ein sehr schönes Publikum und hat auch die Aufmerksamkeit gespielt. Wir haben ja auch dann den Titel, der jetzt als nächstes folgt, auch da gespielt, der eigentlich jetzt bei so einem Auftritt wie gestern bei einem großen Fest manchmal ein bisschen vielleicht untergeht in dem Gewusel der Menschen. Aber da bei diesem Titel, der jetzt gleich angesagt wird, war tatsächlich auch zu spüren, die Aufmerksamkeit war da. Die Leute haben da konzentriert zugehört, weil das der nächste Walzer tatsächlich nicht unbedingt für ein großes Fest mit Tumult geeignet ist.
0: Du darfst ihn gerne ansagen.
1: Darf ich ihn ansagen? Der heißt tatsächlich Hörst du das Rauschen der Wälder? Und früher von Barbara Rosen und Ernst Mosch gesungen. Und da muss man schon gezielt hinhören oder genau hinhören, um wieder alle Nuancen vom Eddie Sagert, die er da versteckt hat, zu hören. Und da hatte ich gestern Abend den Eindruck, dass da ja das Bierglas mal stehen geblieben ist und die Leute tatsächlich bei dem Stück auch zugehört haben.
0: Absolut. Er ist auch gesanglich dabei mit seinem Kollege Kalle Pelz und Eddie Sagert am Gesang. Hörst du das Rauschen der Wälder? Ein wunderbarer Walzer.

0: Ein wunderbarer Walzer mit Gänsehautgefühl, also er hat was. Hörst du das Rauschen der Wälder? Gesungen hat's der Eddie Sagert und der Kalle Pelz und arrangiert wurde es auch vom Eddie Sagert. Es geht weiter mit Stammbesetzung, haben wir schon gesprochen, glaube ich. Ne? Dann Sie kommen alle aus der Rhön, haben wir auch schon gehabt. Was zeichnet, ist eine ganz blöde Frage eigentlich, was zeichnet euch als Kapelle besonders aus?
1: Ja, ich glaube, es ist keine Überraschung. Wurde ja schon erwähnt, dass das einfach die Spezialarrangements sind, die auf die sieben Rhöner Franken zugeschnitten sind. Aber was natürlich auch wichtig ist, dass das, was der Eddie arrangiert, auch mit Herz und mit Leidenschaft auch umgesetzt wird und gespielt wird. Und ich glaube, da haben wir eine ganz tolle Besetzung mit motivierten und engagierten Musikanten, die ja ihr Bestes geben und durch die Arrangements natürlich auch an die Grenze manchmal ankommen oder gefordert sind. Ja, und das zeichnet uns einfach aus, dass jemand, der die Siebenrhöner Franken und die Musik so hören möchte, der muss ja entweder unsere CD kaufen oder uns möglichst für eine Veranstaltung bestellen oder engagieren, weil diese Art oder diese Arrangements gibt es halt nicht zu kaufen. Also wie gesagt, wer diese Art Musik hören will, der muss sich dann irgendwie mit den Siebenrhöner Franken auch auseinandersetzen.
0: Finde ich gut, habe ich gestern Abend gemacht und ich habe keine Sekunde bereut.
2: Schön.
0: Ja, trotz Umleitungen, Baustellen und Brückenbau und was gerade auf den Autobahnen abspielt. Aber es war eine Bereicherung, es hat sich wirklich gelohnt und ich bin begeistert, weil so eine Kapelle findet man nicht jeden Tag mit eigenem Stil, eigene Ausstrahlung. Es gehört alles dazu. Ich achte auf Notenpultbänge. Wie geben sich die Musiker? Wie sind sie aufgelegt gegenüber dem Publikum? Sind sie nahbar? Sind sie nicht nahbar? Und bei euch hat eigentlich alles gestimmt. Ne? Und das ist das Tolle an der ganzen Sache. Der nächste Titel, die Kordunska, man kennt sie ja, ne? Von drüben Mähren, Böhmen, genau. Alles, wer sie spielt, aber auch bekannt unter Festwies-Polka. Und wie gesagt, dieser Titel hat es geschafft auf die CD.
2: Jawohl.
0: Weil es auch einmalig ist und man hört es auch gleich anders gespielt. Nicht so wie immer, sondern...
2: So bis meine Idee ist,
0: ja. Wie es deine Idee ist. Also wollen wir reinhören. Die Festwies-Polka mit den Siebenrhöner Franken aus der dritten CD, einfach anders.

0: So klingt sie, die Schodunska oder die Festwitz-Polka, arrangiert vom Eddie Sager, da wenn wir schon bei der Arrangement sind. Eddie, wie funktioniert's?
1: Ja, also ich werde ja oft gefragt, Eddie, warum arrangierst du die alten Titel neu, mach doch lieber neue, andere Titel. Also es gibt ja genug alte, schöne Titel, wo man sagen könnte, man braucht nichts Neues zu komponieren. Das geht mir ja selbst so. Ich mache es dann trotzdem, weil mir das Komponieren auch Spaß macht. Aber grundsätzlich verändere ich die Titel so, damit sie noch erkennbar sind, charmant bleiben, spielbar bleiben. Und wie gesagt, ich mache schon auch schon 50 Jahre Musik mit Vogelwiese, mit Rosamunde, wo jeder sagt, auch kenne ich, ich habe keine Lust für die Titel mehr zu spielen. Und ich mache es halt so, damit es dem Musiker Lust macht, wieder die alten Titel zu spielen. Und das Publikum, so wie du gestern auch überrascht wird von irgendwelchen Stellen, die er so nicht kennt. Und Vorbilder, klar, für mich gibt es ein tolles Vorbild, der vom Arrangieren anderer Titel Millionär wurde, wie zum Beispiel James Last. Ja. Das ist das beste Beispiel, der hat nur Happy Sound erfunden, falls er zu Polka gemacht, nur umgedreht. Das ist auch meine Liebhaberei, sowas zu machen und einfach alte Titel ein bisschen aufzufrischen. Das ist so meine Grundidee. Ja,
0: ich habe einen Titel im Kopf, gestern Abend zum Beispiel, wir sind Kinder von der Eger.
1: Zum Beispiel.
0: Ich habe gedacht, nach 4-5 Takt, er wurde wohl angesagt und habe ich gedacht, hallo, aber er hat was.
1: Das war's, genau. Das ist so ein Ding.
0: Das macht Spaß zum Spielen, weil er ist einfach.
1: Macht Spaß
0: anders
1: zu spielen und für einen, der dich auskennt wie du, auch Spaß zum Hören. Absolut. Weil du überrascht wirst, selbst du noch.
0: Ja, selbst ich noch, ja. Ja. Also alles richtig gemacht, Eddie. Ja, wirklich toll, toll. Jetzt kommt eigentlich einer meiner Lieblingstitel, wo ich überrascht war. Ich kenne ja noch die Szene auch der volkstümlichen Schlager, wie es damals so die 70er Jahre, 80er Jahre, was ja heute leider nicht mehr gibt bei der rechtlich öffentlich, ist ja alles totgesagt, warum auch immer. Obwohl es da ist, La Pastorella. Ich habe ja 79 angefangen beim Rundfunk, kenne ja auch noch die Szene, auch die Vigor Toyani, und es war ja wirklich was Besonderes, wenn so ein Mann vor dir stand, ne? Und ich habe gedacht, die CD La Pastorella, ja, wie gibt's denn sowas? Ich habe sie angehört. Und wie gesagt, einer meiner Lieblingstitel aus dieser CD. Sind alle toll, aber La Pastorella. Wollen wir nachher was dazu sagen?
1: Gerne, erstmal also, hören, ja.
0: Also dann jetzt ist ein Evergreen, La Pastorella, und gesungen vom Eddie Sagert und vom Kalle Pelz, La Pastorella.
1: Nein, das stimmt leider nicht.
0: Nicht?
1: Nur vom Kalle solistisch.
0: Okay, steht aber auf der CD.
1: Druckfehler.
0: Eddie, also, okay, aber deswegen habe ich es, ne, genau. Ich habe mich zwar schon gewundert, wo ich es angehört habe.
2: Wo ist er?
0: Ich habe gedacht, wo ist denn der Eddie?
1: Er singt solistisch sehr, sehr schön alleine.
0: Absolut. Also nochmal, La Pastorella, Gesang Kalle Pelz und die Sieberröner Franken.

0: Ja, wunderbar, der Evergreen La Pastorella, die Siebenröner Franken. Und der Gesang war von Kalle Pelz. Wunderbar. Heute Morgen schon hier im Studio. Wir horchen alle andächtig zu. Und es ist eine Bereicherung, wenn Sie uns hören würden, was wir so zwischendurch reden. Also, pscht. Aber nur Blasmusik pur, ne?
1: Natürlich.
0: Nur Leidenschaft, Blasmusik.
1: Selbstverständlich.
0: Ja, was gibt's noch als nächste Frage? Hat sich der Musikstil seit eurer Gründung ein bisschen verändert oder sei das so?
2: Ja, ich glaube, jeder einzelne Musiker hat sich weiterentwickelt und wir haben schon gesagt, auch der Rhythmus, Tuba, Schlagzeug, wie das aufeinander abgestimmt wird und auch da ist jeder ist bemüht und mit jeder Probe, mit jedem Auftritt und mit jedem neuen Stück entwickeln uns quasi weiter und ich glaube, das spürt man auch bei den Auftritten, die wir haben, dass wir einfach gut harmonieren und jeder immer sein Bestes gibt und aber keiner stehen bleibt, sondern jeder eine Weiterentwicklung auch mitmacht.
1: Ja. Was ist ja bei den Arrangements auch sehr wichtig, dass die Musiker, egal große Band oder kleine Band, das Arrangement verstehen. Da muss man seit lang zusammenspielen, muss die Art kennenlernen, die der Typ schreibt. Und dann wächst das zusammen. Also es ist ganz schwierig mit fremden Leuten, also das heißt mit vielen Ausländern würde ich nicht spielen wollen, egal große oder kleine Band, weil es meistens nicht funktioniert. Noten spielen ist was anderes wie Noten mit Herz spielen. Ja, das ist ganz wichtig.
0: Der Typ Eddie, es gibt auch einen Titel, typisch Eddie.
1: Typisch Eddie, ja.
0: Da habe ich vor 2 Wochen, glaube ich, war das hier auch in der Sendung. Mhm. Also ist immer interessant, wenn man so die Leute auch kennt und so auch denkt, man merkt, wie sie spüren, wie sie leben damit.
1: Ja, das ist ganz, ganz wichtig.
0: Absolut, ja. Absolut. Ja, wenn ich auf die Uhr schaue, ne, es geht einmal ratzfatz, ne, aber wir haben noch ein bisschen, 8, 9 Minuten, notfalls überziehen wir noch ein bisschen. Ein toller Titel auch, 2 braune Augen, Gesang jetzt Eddie Sagan und Kalle Pelz,
1: ne,
0: mit den 7 Röner fangen als nächster Titel, 2 braune Augen. Mhm.

0: Ja, auch ein wunderbarer Walzer. Zwei braune Augen, gesungen von Eddie Sagert und von Kalle Pelz und präsentiert von den Siebenröhren Franken aus der dritten CD Einfach anders. Und wenn ich auf die Uhr schaue, naja, so langsam geht's zu Ende. Trotzdem noch, Frank, an dich. Worauf dürfen sich eure Fans in Zukunft freuen? Gibt es so Zukunftspläne?
1: Ja, es gibt Zukunftspläne und auch die Fans, kann ich vielleicht auch mal kurz ein paar Worte zu sagen. Es ist ja so, dass wir eine kleine Fangemeinschaft mittlerweile auch aufgebaut haben. Ich kann mich noch gut erinnern an unser Finale beim Grand Prix der Blasmusik in 2023, wo viele aus der Rhön tatsächlich nach Kempten, das ist aber tatsächlich, glaube ich, Allgäu.
0: Gittich Allgäu,
1: Bigbox, stimmt, ja,
0: Bigbox
1: ja,
0: in Kempten.
1: Mit, ja, genau. Mitgefahren sind, uns unterstützt haben und auch regelmäßig gestern auch in Rot an der Rot auch wieder ein Fan-Tross mit dem Schlepptau gehabt. Also da muss ich auch an der Stelle mal herzlich bedanken bei allen, die jetzt ja, Blut geleckt haben und Spaß gefunden haben an den Siebenröhner Franken, dass die uns ja immer begleiten und unterstützen. Es ist so, dass wir auch ein, zwei Benefiz-Veranstaltungen im Jahr machen. Wir haben letztes Jahr zu Weihnachten zwei Weihnachtskonzerte gegeben und konnten da zwei stattliche Beträge für den jeweiligen Zweck einspielen. Und auch in diesem Jahr sind wir nochmal in Fulda bei einer Benefiz-Veranstaltung am 16. August direkt in Fulda. Ansonsten sind wir natürlich unterwegs. Wir sind noch einmal in Österreich-Winkel im Rheingau. Wir sind im Dezember wieder im Hofbräuhaus in München. Also da dürfen sich die Fans drauf freuen und vielleicht darf ich an der Stelle nochmal auf die Homepage verweisen. Da sind alle Veranstaltungen und Termine, die anstehen, nachzulesen. Und wir würden uns freuen, wenn ja, da viele Leute uns unterstützen und einfach auf uns zukommen und sagen, hier, schön, dass wir dabei sein dürfen.
0: Man findet euch auch in Facebook, vermutlich.
1: Wir sind auf Facebook auch ein bisschen unterwegs, genau. Wir sind jetzt nicht die Generation, die da das quasi sich da austobt oder auslebt, aber so die grundsätzlichen Informationen versuchen wir schon über die sozialen Medien und über die Kanäle auch
0: Instagram zu verbreiten. Auch oder Instagram?
1: Instagram, ich glaube ja, ich kann es gar nicht genau sagen. Ab und zu.
0: Also ich gehöre auch zu der Generation, ich bin viel älter wie du, aber ich habe mich auch daran gewöhnt, ich habe gemerkt, es ist wichtig sogar.
2: Ja,
0: es ist relativ einfach, Instagram.
2: Ja.
0: Man meldet sich mal an,
2: es gehört
0: immer
2: dazu.
0: Aktuell, weil eine Homepage ist immer aufwendig zu gestalten, neu.
2: Mhm.
0: Und ja. Bei Instagram, Facebook ist halt heute alles aktuell. Aber man findet euch, wenn man Google oder wo auch immer rein,
2: genau.
0: Suchmaschine,
2: ja.
0: Siebenröhner Franken,
2: man
0: hat euch gleich und hat jegliche Informationen.
2: Genau.
0: Wo kann man die CD bestellen?
1: Die CD ist direkt auf unserer Homepage zu erwerben. Also wenn man die Homepage Siebenröhner Franken aufruft, gleich auf der ersten Seite, kann man auswählen, welche der drei CDs man haben möchte. Ist auch möglich, alle drei zu bestellen. Aber wie gesagt, da ist auf jeden Fall die neueste CD einfach anders.
0: Es lohnt sich alle drei?
1: Ja.
0: Es lohnt sich alle drei. Und man merkt einfach auch das Gefühl, das Arrangement, das Leben auf den CDs. Aber wie gesagt, die dritte CD ist eine CD, die muss man einfach mitnehmen. Die gehört zur Unterhaltung, wenn einer Blasmusik mag und ja. In Urlaub fährt, dann muss die laufen.
2: Ne? Gute Idee.
0: Gute Idee, ne?
2: Ja.
0: Genau. Also ich sage, Prädikat wertvoll.
2: Danke dir.
0: Okay, dann schaue ich auf die Uhr und muss mich leider von euch beiden verabschieden. Es war ein tolles Wochenende mit euch, gestern Abend in Rot an Rot. Heute Morgen schon hier im Studio mit euch, wirklich eine Bereicherung auch für mich, für meine Sendung, auch für die vielen Hörerinnen und Hörer. Und ich nehme auch an, ich grüße euch von eurem Namen auch in die Weite, wo man uns überall hört, von Wien bis Ungarn, wo auch immer die ganzen Blasmusikfreunde uns zuhören. Ich bedanke mich bei euch fürs Kommen. Wünsche euch für die Zukunft alles, alles Gute und man hört und sieht sie.
2: Wir bedanken uns bei dir. Dankeschön. Ja,
1: danke, dass wir sein durften.
0: Der letzte Titel als Abschluss von den Siebenröhner Franken aus der dritten CD. Einfach anders, die Anna Polka.

0: Das war die Anna Polga von den Siebenröner Franken, die heute Morgen meine Studiogäste waren. Und ich bedanke mich nochmal bei Ihnen und ich verabschiede Sie, wünsche eine gute Heimreise. Einer muss Richtung Fulda, der Eddie nach Richtung Berlin. Also gute Fahrt. Und jetzt läuten wir die zweite Stunde ein.
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0: Und das mache ich doch sehr gerne. Willkommen zur zweiten Stunde, noch bis 13 Uhr, Blasmusik vom Feinsten. Und der Kontakt zu mir ins Studio oder Sie haben noch Fragen über die Siebenröner Franken, die kann ich gerne beantworten. Ich habe sie noch neben gegenüber sitzen, wenn Sie Lust haben. Also ganz einfach per WhatsApp unter 0716149424 oder auch per Mail an studio@radiofips.de. Und die Eddie Sagert fährt nach Berlin und ich habe jetzt eine Gruppe, die kommen aus dem Raum Berlin, sind beim Stabsmusikchor und Güte hin, wo ist die glorreichen Acht, nennen sie sich, also die Cowboys aus dem wilden Osten. Und wir beginnen mit dem Marsch, die Sonne geht auf.

Die Gruppe Blech und Co. mit Blasmusik für alle Zeit. Ein wunderbarer Titel. Weiter geht's mit Klostermanns Musikanten. Eine tolle Polka. Man kennt sie nicht früher vom Ernst Mosch aus seiner Tournee. Die Wastelpolka. Klostermanns Musikanten.

Jetzt gibt es Geburtstagsgrüße und ich muss es einfach vorlesen, dieses Mail. Hallo Martin, wir möchten dich bitten, einen besonderen Menschen zu seinem Ehrentag zu grüßen. Es ist Herbert Diemer. Der Schwiegervater unserer Tochter wird am heutigen Sonntag, den 9.8., 88 Jahre alt. Wir sind zurzeit im Urlaub in Südtirol und denken gerne an ihn. Das Besondere an ihm ist, dass er sein Leben der Blasmusik verschrieben hat. Jahrzehntelang spielte er in der Stadtkapelle Kirchheim Trompete, nebenbei Fanfare bei der Feuerwehr, deren Jugend er das Spielen beibrachte. Viele werden sich an die Herbert Diemer Combo erinnern, die in früheren Jahren zum Tanz aufspielten. Unzählige Male war er dabei, wenn es samstags pünktlich um 11.30 Uhr die Turmbläser vom Kirchheimer Rathaus die Menschen erfreuten. Jugendliche der Bläserklassen kennen ihn als Ausbilder. Auch als Dirigent der Kirchheimer Bläsergruppe Herbstwind hat er sich verdient gemacht. Wir wünschen Herbert aus der Ferne alles Gute, vor allem Gesundheit und ein schönes Fest im Kreise seiner Lieben. Herzlichen Grüße, Isolde und Roland. Ja, einmalig, wie man das so alles liest. Herbert Diemer zum 88. Geburtstag. Diesen Geburtstagsgrüße zum 88. Geburtstag können wir uns nur anschließen mit dem Titel Genieß dein Leben jeden Tag mit Ernst Hutter und die Egerländer Musikanten.

Ein wunderbarer Walzer, böhmisches Gold mit den Musikatzen. Jetzt geht's weiter, sie sitzen noch am Stammtisch, ja, so heißt die Polka, am Stammtisch, die Gruppe Plecharanka.

Lukas Bruckmeier und seine böhmischen Kameraden mit Spaziergang bei Blasmusik. 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Die Fuchsgrabenpolka gehört zu den ersten großen Erfolgstiteln der Egerländer Musikanten um Ernst Mosch. Die erste Veröffentlichung dieser Polka im Jahr 1957 auf der LP Egerländer Musikanten gemeinsam mit dem Walzer Rauschende Birken kann als die Geburtsstunde der Egerländer Musikanten und der Egerländer Blasmusik bezeichnet werden. Jetzt wird die Fuchsgrabenpolka präsentiert von den Butzbach-Musikanten.

Die Welt braucht Liebe und Musik, und das stimmt jeden Tag. Die Welt verändert sich laufend, und ja, die Welt braucht Liebe und Musik, wie gesagt. Roland Kohler und seine neue böhmische Blasmusik. Es geht weiter mit Die einmalig Böhmischen, der Gassenhauer.

Ja, die Liebe spielt eine große Rolle, auch in der Blasmusik. So auch dieser Walzer, Walzer der Liebe. Kurt Pascher und seine Original-Böhmerwalder Musikanten. Und wenn wir schon bei der Liebe sind, die geht's nämlich ohne Liebe, geht es nicht. Eine wunderbare Polka. Bernd Wolf und seine Egerländer Musikanten mit ohne Liebe geht es nicht.

Die Feststadelmusikanten mit dem Titel Lebensfreunde. Jetzt geht's weiter mit den Weinviertlermärischen Musikanten und der Titel heißt Grojovana, die Weinviertlermärischen Musikanten.

der musikfreien Frisch voran Sirgenstein mit den Sirgensteiner Mädel. Ein toller Titel. Wunderbar. Und wenn ich auf die Uhr schaue, ja, die Sendung ist leider zu Ende. Mein Kollege Knut Irdinghoff nochmal anschließend mit Oldies, Bad Goldies, aber er ist heute nicht live im Studio, sondern Sie hören eine Aufzeichnung vom 10.08.2025. Wie gesagt, liebe Hörerinnen und Hörer, die Sendung nachfolgend Oldies, Bad Goldies mit meinem Kollegen Knut Irdinghoff heute als Aufzeichnung vom 10.08.2025. Der nächste Titel, passend, eine letzte Runde, die Kaisermusikanten und dann anschließend die Trachtenblasorchester Bayersbronn mit den Tränen nah. Also Sie müssen nicht den Tränen nah sein. Sie hören mich ja wieder nächsten Sonntag von 11 bis 13 Uhr. Ich bedanke mich auf jeden Fall fürs Dabeisein. Freue mich, Sie wieder am kommenden Sonntag begrüßen zu dürfen. Ich wünsche Ihnen einen angenehmen Sonntag und einen wunderbaren Wochenstart. Ihr, euer Martin Huttenlohr mit einer letzten Runde, die Kaisermusikanten und den Tränen nah Trachtenblasorchester Bayersbrunn. Und wie gesagt, die nachfolgende Sendung Oldies, Bad Goldies mit meinem Kollegen Knut Irdinghoff heute als Aufzeichnung vom 10.08.2025.

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Es ist Sonntagnachmittag. Herzlich willkommen, liebe Uldi-Freunde. Es ist wieder Uldi-Zeit. Strahlend blauer Himmel. Toller Sonnenschein. Ja, und den Sonntag perfekt macht dann natürlich die Sendung Uldis but Goldies. Ja, und vorher noch vielen Dank an meine Kollegen, an die Danny B und an den Richie Nissel für die Vorankündigung. Vielen Dank dafür. Uldis but Goldies am Sonntagnachmittag heißt dann einfach eine musikalische Zeitreise, 3 Stunden lang. Zurück in die 50er, 60er oder 70er Jahre. Vielleicht sogar noch älter. Man könnte auch sagen, zurück in unsere musikalische Jugend. Natürlich könnt ihr euch auch wieder an der Sendung beteiligen, wenn ihr so einen Plattenwunsch habt, der dann aus eurer Jugendzeit ist. Dann schreibt mir einfach. Ihr habt dazu mehrere Möglichkeiten und dafür ist eine Nummer ganz, ganz wichtig. Unsere Telefonnummer, Signalnummer und WhatsApp-Nummer. Und das wäre dann die 0716194424. Die Nummer direkt zu mir ins Studio. Einfach eine Text- oder Sprachnachricht per Signal oder WhatsApp oder oldschool-mäßig eine E-Mail an unsere E-Mail-Adresse studio@radiofips.de. Ich bekomme es auf dem Bildschirm angezeigt und kann da natürlich auch reagieren. Ansonsten bleibt mir nichts anderes übrig, als euch dann für die nächsten 3 Stunden recht viel Spaß, viel Vergnügen und natürlich viele, viele, viele schöne Erinnerungen, die dann mit so dem einen oder anderen Lied verknüpft ist. Und durchs Programm führt euch dann, wie immer, am Sonntagnachmittag euer Knut Rinkauf.

0: Und das sind gewissen Erinnerungen an Barry White, Love's Theme, die heutige Intro-Musik zu Oldies but Goldies. Ich habe gesagt, 50er, 60er, 70er, aber es geht auch schon noch viel, viel weiter zurück. Und zwar mit der ersten Nummer aus dem Jahr 1943 ist es gewesen, ist damals als Shellac-Platte erschienen, sind dann die ganz schweren Platten, die dann auf 78 Umdrehungen gelaufen sind. Und da ist es auch noch eine B-Seite. Willy Fritsche und Wilhelm Gries. Und die A-Seite war Hand in Hand gehen wir zwei. Und die B-Seite, ja, und ich glaube, da stimmen wir alle zu. Ich freue mich, wenn wieder Sonntag ist. Willy Fritsch.
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1: 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Ich freue mich, dass wieder Sonntag ist. Willy Fritsch und Wilhelm Gries mit seinem Ufa-Tonorchester. Ja, ich weiß auch nicht, was in den 50er, 60er so war, aber die ganzen Lieder in den 50er und Anfang der 60er auch noch in puncto deutschem Schlager, die drehten sich alles nur um Meer und um Fernweh und Schiffe und Seemann und Zeug und Theater, ne? Und genauso hat's auch Melina Mercouri gemacht. Ein Schiff wird kommen.

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0: Goldies, Bad Goldies auf Radio Fips jeden Sonntag von 13 bis 16 Uhr. Und die erste Stunde, da haben wir immer viele, viele deutsche Titel drin, bevor wir dann zu den internationalen Titeln kommen. Und ich habe wieder einen Plattenwunsch erhalten, und zwar von der Micha aus Holze. Also aus Holzheim. Und sie schreibt mir: Hi Knut, ich habe auch noch was richtig Schönes Altes heute. Wenn ich vergnügt bin, muss ich singen von Peter Igelhof. Und oder Hallo süße Frau. Ja, mit der Hallo süßen Frau kann ich leider nicht dienen, aber wenn ich vergnügt bin, muss ich singen. Das haben wir hier.
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1: Peter Igelhoff, eine Aufnahme aus dem Jahr 1962. Hört sich aber allerdings viel, viel, viel älter an, aber ich habe nachgeschaut und bei Discogs bekomme ich die Auskunft 1962. Wäre das Lied also erschienen? Ja, wunderschön. Nächste Nummer hier bei mir auf dem Plattenteller. Er darf natürlich in dieser Runde, so wenn es um deutsche Oldies geht, nicht fehlen. Juanita.

Freddy Quinn, die Gitarre und das Meer. Und wenn wir bei Juanita sind, habe ich nochmal Juanita. Und zwar von Nick McKenzie.

McKenzie, Juanita. Ja, und da gibt's ja einige Stammhörer, der Jürgen aus Lerchenberg, die Micha aus Holzheim und auch der Kurt Gensel, der schreibt mir nämlich gerade auch wieder, bei dem schönen Wetter bin ich auch wieder mit dabei. Ja, der Kurt, der sitzt auf seiner Terrasse bzw. im Garten, hat seine Boxen aufgestellt und beschallt auch noch die Nachbarschaft. Ja, so tolle Sache von dir. Kurt, freut mich, dass du natürlich auch wieder mit dabei bist. So wie alle anderen Oldie-Fans, die ich da mal grüßen möchte. Oldies but Goldies am Sonntagnachmittag. Und ich hoffe, ihr habt es euch auch auf der Terrasse, im Garten, auf dem Balkon. Ihr habt es euch gemütlich gemacht und genießt den Sonnenschein und Oldies but Goldies.

Charlie Marx, Genie, oh Genie. Ja, erste Stunde immer so ein klein wenig deutschlastig, heißt aber nicht, dass in der ersten Stunde nur deutsche Titel laufen. Nee, nee, nee. Da habe ich nämlich auch eine Nachricht bzw. einen Plattenwunsch erhalten, und zwar von unserem Jürgen aus Lerchenberg, und der schreibt mir: Sonntag, Knut-Time, Glenn Miller mit Little Brown Jug. Gruß aus Lerchenberg und nach Hulze. Sonntag ohne deine Sendung ist kein Sonntag. Vielen, vielen Dank für die netten Worte. Da freut mich natürlich, wenn es euch gefällt. Oldies but Goldies am Sonntagnachmittag. Erinnerungen, Erinnerungen, schöne Erinnerungen.

Glenn Miller and his Orchestra Little Brown Jug aus dem Jahr, müsste 1955 müsste es gewesen sein, laut Auskunft meiner Discogs-Seite. So. Ach ja, und da gab es damals auch eine TV-Serie Tammy, das Mädchen vom Hausboot. Und das war damals die Titelmelodie.

Das Mädchen vom Hausboot war damals eine TV-Serie, die ich glaube im ZDF lief, wenn mich nicht alles täuscht. Ist schon so ewig lang her. Und Stammhörer haben wir ja auch und da gehört mit Sicherheit auch die Nadine aus Sparwiesen und ihr Hans dazu. Und sie steht so mehr auf Elvis, beziehungsweise ist ein riesengroßer Elvis-Fan. Und der Hans, der ist Manuela-Fan. Und da habe ich was für dich, Hans. Und somit liebe Grüße zu euch.

Manuela Guantanamera ist dann gewesen für den Hans und die Nadine in Sparwiesen. Ja, und Schwaben wird dann immer nachgesagt, ja, sparen und schaffen und Häuslebauer und so weiter. Und das war geizig, sind wir aber gar nicht. Ne? Wir sind halt sparsam, aber nicht geizig. Aber das mit schaffe, schaffe, Häuslebauer, na, das passt schon irgendwie. Ralf Bendix.

Scharfe Häuslebauer, Entschuldigung, liebe Hörer, aber ich habe gerade eine Nachricht erhalten und da schreibt man mir, ja, Schwabenhymne, falsche Frau und ruckzuck ist alles wieder weg. Frau, Haus und der Segel hat umsonst geschafft. Genau so habe ich die Nachricht erhalten. Vielen, vielen lieben Dank dafür. Ja, klein wenig Spaß muss sein. Aber es gibt auch sehr, sehr ernste und ja, Titel, bei denen man vielleicht ein klein wenig nachdenken sollte. Und wenn wir gerade dabei sind, bei den schwäbischen Titeln, war ja irgendwie auch ein Stuttgarter, ja, Original kann man sagen, Werner Veit. Und er singt dann, ich möchte mal wieder ein laues Bursei.

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1: Ja, ist schon ein nachdenklicher Titel. Ich möchte mal wieder ein Lausbub sein. Werner Veit ist es gewesen. Als nächstes
2: Morgen.
1: Ivo Robic.
2: Morgen.
1: Und danach haben wir einen Hit mit von Marianne Rosenberg.
2: Morgen.

Der Hitmix. Marianne Rosenbergs Hitmix. So, und jetzt haben wir eine Nummer hier bei mir auf dem Plattenteller liegen. Und da schreibt mir der Michael aus Uhingen. Hallo Knut, wollte mich mal wieder melden. Wie nicht anders zu erwarten, hast du eine super abwechslungsreiche Sendung. Dankeschön dafür. Ich würde mir für meinen Vater Andreas aus Weschenbeuren zur Beschleunigung der Genießung gerne Goodbye Stranger von Supertramp wünschen. Grüße vom Michael aus Uhingen. Ja, Michael, ist ein 70er-Hit aus dem Jahr 1979. Supertramp, Goodbye Strangers. Und wir machen ja 50er, 60er, 70er. Ausnahmen machen wir auch mal. Aber wie gesagt, läuft der voll rein. Und damit schließen wir uns natürlich den Genesungswünschen an deinen Vater an und auch alle, denen es jetzt im Moment nicht so gut geht. Also, ja, wir drücken die Daumen, dass alles besser wird und mit Musik geht's sowieso immer besser.

0: Oldies but Goldies am Sonntagnachmittag, gewünscht vom Michael aus Uhingen für seinen Vater, den Andreas aus Weschenbeuren, zur Beschleunigung der Genesung. Ja, und ich hoffe, es wird besser, so schnell als möglich. So, Blick zur Uhr sagt dann Folgendes.
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0: 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Ja, und gewünscht wurde ja dann Goodbye Stranger von Supertramp. Und ich habe jetzt so die Liste aufgemacht mit Supertramp. Hatten ja wirklich ganz, ganz tolle Songs. Child of Vision, Crime of Century, Dreamer oder auch School. War auch ein ganz toller Titel, der mir persönlich auch sehr gut gefällt. Ja, werden wir mal verschauen in der dritten Stunde, ob wir da noch was reinhängen können. Und Medleys gibt's ja auch jede Menge, so wie wir gerade Marianne Rosenberg Medley gehabt haben, den Hitmix. Und ich bin durch, ja, ich hab da ein Status Quo Medley für euch. Und das sind richtig tolle Oldies, die dann im Stil von Status Quo gemacht wurden. Ja, hört selber mal rein. Und ich sag's euch, ist wirklich ein tolles Medley.

hab ich doch nicht zu viel versprochen. Wirklich ein Knaller, Medley. Status Quo. Aber eine haben sie vergessen und die häng ich jetzt noch hinten dran.

Ach ja, nach dem Medley von Status Quo und Rock'n'All Over the World, ein Titel, wo wir so langsam wieder ein klein wenig runterfahren müssen. Diane and the Belmonts and I Wonder Why. Los Lobos haben ebenfalls einen ganz tollen Titel damals gemacht. Come on, let's go, let's go!

Ja, hab ich nicht gewusst, hab ich nicht gewusst. Und danke, Kurt, für die Info. Denn der Song My Little Lady, schreibt mir der Kurt, von den Tremolos ist eine Coverversion des italienischen Liedes Non illuderti mai von Orietta Berti. Das italienische Original wurde im Mai 1968 veröffentlicht, während die englische Version der Tremolos im September 68 erschienen ist. Die Musik für die beiden Versionen stammt von Mario Panzeri und Lucero Pilat. Die Tremolos haben dann die englische Version geschrieben. Ja, genauso könnte man sagen, aus dem Jahr 1965, da ist ein ganz toller Titel erschienen, California Dreaming, erschien 1965 und wurde zu einem der prägenden Songs der 60er Jahre und zu einem der kultigsten Hits von den Mamas und den Papas. Obwohl er zuerst nur Platz 4 der Billboard 100 erreichte, übertraf sein kultureller Einfluss seine Chartplatzierungen bei weitem. Der Track auf ihrem Debütalbum If You Can Believe Your Eyes and Ears ist geprägt von eindringlichen Harmonien und einem melancholischen Flötensolo und einer wehmütigen Sehnsucht nach Wärme und Freiheit im sonnigen Kalifornien. Die Mischung aus Folk, Rock und üppigen Gesangsarrangements, ja, die den Song prägte und den Sound der Ära und seine Themen Sehnsucht und Flucht trafen den Nerv einer Generation, die nach Veränderung suchte. California Dreaming ist ein zeitloses Musikstück, das weiterhin den Geist der amerikanischen Gegenkulturbewegung heraufbeschwört und heraufbeschwört hat und natürlich auch dann die Hymne der 60er-Generation und natürlich auch die Hymne von Woodstock mit vielen, vielen anderen. Und da sind sie, die Mamas und die Papas, California Dreamin'.

Naja, da habe ich den falschen Hebel hochgezogen, denn der Titel sollte erst viel später laufen. Easy Beats Friday on my mind, denn wir hatten es ja gerade von San Francisco und ja, Flower Power Mamas und Papas und wunderschönen Songs. Und normalerweise hätte ja jetzt dieser laufen sollen, aber jetzt läuft er eben jetzt, ne? Steigen wir wieder ein in die 60er.

Francisco. Ja, was hatten wir für Träume in den 70er Jahren? Schöne Träume. Aber eigentlich haben alle von Kalifornien geträumt. 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

The Mamas and the Papas dream a little dream on me. Und ob's wirklich nicht regnet im Süden Kaliforniens?

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Ja, ist es nicht schön am Sonntagnachmittag zu träumen von einer längst vergangenen Zeit. Zu träumen mit Oldies, but Goldies. So, und da gehen wieder ein paar Grüße raus. Und zwar an die Marita. Ganz liebe Grüße nach Schloss, in die Schlossstraße nach Göppingen zur Hotte und ihrem Team vom Café Tatort zur

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Nanny und ihr Hammerhead Goodbye Ruby Tuesday. Ihr hört Oldies but Goldies auf Radio Fips jeden Sonntag von 13 bis 16 Uhr. Wollen wir ihn nochmals? Ja komm, machen wir nochmal. Fats Domino and the Blueberry Hill.

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Nee, bye-bye sagen wir noch nicht, weil wir haben noch eine Stunde und in die zweite Stunde bekomme ich noch einen rein. Ah, das ist Diane and the Dream Lover.

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2: Oldies but Goldies auf Radio Philips, ganz genau 15 Uhr und wir starten in die letzte Stunde Oldies but Goldies auf Radio Philips, jeden Sonntag von 13 bis 16 Uhr. Und normalerweise rufen mich immer die Mia und der Marlon aus Uhingen an. Haben sie heute nicht getan, aber ich habe schon eine Nachricht von ihnen und, erhalten. Und da haben sie den Plattenwunsch für die Oma Hanne in Sparwiesen und für den Opa Franz in Sparwiesen haben sie mir schon mitgeteilt. Und für die Oma Hanne sollte es ein Titel von Roy Black und Anita sein. Und was kann es dann anders sein als dieser hier?

Paul Black und Anita, schön ist es, auf der Welt zu sein. Und damit startet die dritte und letzte Stunde Oldies but Goldies am Sonntagnachmittag. Und das war Plattenwunsch von der Mia und vom Marlon aus Uhingen für die Oma Hanne in Sparwiesen. Und bevor wir zum Opa Franz kommen und seinem Plattenwunsch Keep on Running von der Spencer Davis Group, hätten wir noch einen Titel von Manuela Helicopter US Navy 666.

Helikopter US Navy 666 Manuela und damit Grüße zum Hans und Nadine. Und jetzt der Plattenwunsch für den Opa. Für den Opa Franz in Sparwiesen, Spencer Davis, Keep on Running.

Keep on running, East Band Davis Group. So, und jetzt gehen nochmals Grüße raus an die Biggie und an den Martin aus Köppingen. Ganz, ganz liebe Grüße aus dem Studio 1 auch zu euch. Und der Jürgen, der hatte noch einen Plattenwunsch. Und zwar schreibt er mir nachher noch Patti LaBelle, Oh People, in Erinnerung an das gute alte Live. Muss ich dich leider enttäuschen? Oh People hab ich leider nicht. Aber LaBelle habe ich auf jeden Fall aus dem Jahr 75. Ach ja, das war auch ein toller Song. Lady Marmalade, voulez-vous coucher avec moi?

Ja, und das ist gewesen La Belle Lady Marmalade aus dem Jahr 1975. Gab es damals auch eine deutsche Version von Gilla? Da gab es ganz schön Ärger damals. Wurde in den Radiostationen nicht gespielt. Gilla, und da hat der Titel geheißen: Willst du mit mir schlafen gehen? Ach ja, war ein toller Titel, auch auf Deutsch, war wirklich gut. Okay. Kommen wir wieder zu den 70ern. Und kommen wir zu Barry Blue. Der hat damals auch zwei tolle Songs gemacht. Zum Beispiel diesen hier.

Do You Want Dance on the Mary Blue? Und da muss man mal nachschauen. Da hat es einen Aussetzer drin gehabt. Das sollte nicht sein, kann aber mal passieren. Ne? Okay, für alle Rabbits-Freunde hätte ich jetzt was. Der Mix würde normalerweise 15 Minuten gehen, also 14:55. Möchte ich euch aber nicht antun, denn nach der Hälfte werden wir ein klein wenig rausziehen, früher rausgehen, denn das Ende finde ich nicht so gut. Aber der Anfang, der ist auf jeden Fall top. The Rabbits and the Great Mix.

Nonstop Mix mit den Rabbits. Ja. Sugar Baby Love von den Rabbits war ein absolutes Phänomen. Ein Lied, das die Zuhörer sofort mit seiner ansteckenden Energie und dem unvergesslich schwebenden Facett-Intro fesselte. Als ihre Debütsingle verband es perfekt eine nostalgische Doo-Wop-Sensibilität mit einem frischen zeitgenössischen Popglanz und schuf den Klang, der wohl ja einzigartig als auch bezaubernd war. The Rabbits, das ist dann das Super Medley von ihnen gewesen. Und da sind wir gerade noch dabei. Bachmann Turner Overdrive. Oldies but Goldies am Sonntagnachmittag.

Bachmann Turnoverdrive. You ain't seen nothing yet. Ja, und das sind sie dann, die 70er Jahre in dieser Richtung. Slade, T-Rex und Sweet.

0: T-Rex und Get It. Und ja, da kommen manche Plattenwünsche, die sind ja unglaublich. Aber hab ich leider für euch auch nicht. Aber schon mal ein ganz, ganz großes Dankeschön für das.
1: Grüße an Radio Fix.
0: Dankeschön. Ja, seid sogar als Jingle hier bei uns drin, bei Radio Fips. Und natürlich gehen dann Grüße wieder zurück zu euch an den Pool.
1: Grüße an Radio Fips.

Sweet on the Fox on the Run. Und natürlich dürfen wir ihn auch nicht vergessen. Gary Glitter on the Leader of the Gang.

0: Lido auf der Gang, Gary Glitter. Und jetzt gerade im Moment noch eine Nachricht reingekommen. Und da wollen wir mal ganz kurz reinhören.
1: Und hallo, mein lieber Duck. Am Sonntag hast du vielleicht den Pressluft-Bernhard von Torfrock im Programm. Grüße vom Pool.
0: Nee, Pressluft-Bernhard habe ich nicht im Programm, aber ich habe was anderes für euch im Programm. Und zwar, ja, wenn ihr gerade so im Pool seid, dann hätte ich doch was Besseres für euch.

0: Christian Wedding und das Ganze dann von Roy Z. Ja, Blick zur Uhr sagt dann Folgendes: Wir sind leider angelangt am Ende unseres heutigen Nonstop-Programms. Ich darf mich bei euch recht herzlich bedanken fürs Zuhören. Waren wieder tolle 3 Stunden mit euch. Vielen, vielen Dank dafür. Vielen Dank für die netten Nachrichten, für die tollen Nachrichten, die ihr mir habt zukommen lassen. Ja, und wenn es euch ein klein wenig gefallen hat, dann würde es mich riesig freuen, euch nächsten Sonntag wieder begrüßen zu dürfen, wenn es wieder heißt Oldies but Goldies auf Radio Fips. Ich verabschiede mich von euch, habt eine schöne Woche und dann würde ich sagen, bis zum nächsten Mal und für euch am Mischpult, am Plattenteller, am Mikrofon, euer Knut Rinkauf. Dankeschön fürs Zuhören, bis zum nächsten Mal.
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2: Und unsere Gäste auf der Radiobühne sind heute die Paraberries. Mein Name ist Olli Schwarz.

0: Yay, yeah, so klingen sie. Unsere Gäste heute auf der Radiobühne, der Paraberries und Mrs. Cigarettes, haben wir als Einstiegssong gehört. Und ich begrüße im Studio die Melinda und den Dominik.
1: Hallo. Schönen guten Abend.
2: Hallo.
0: Hi, hi. Ihr seid zwei Vertreter von den Paraberries, aber die Band besteht aus noch weiteren Mitgliedern. Wer ist denn bei euch noch so mit dabei?
1: Genau, bei uns ist dabei Marvin Rick an der Gitarre, Lars Hört am Bass, David Maduschek am Schlagzeug und Bela Amts am Klavier. Ich bin Dominik, ich singe. Genau. Und Melinda, sie ist quasi unsere Stylistin.
0: Ja, damit das Outfit auf der Bühne dann auch passt.
2: Keine Haarsträhne ist falsch.
0: Das ist schön. Ja, also ihr seid allesamt doch recht junge Leute, macht aber Musik aus den 60er und 70er Jahren, wie wir jetzt eben gehört haben. Wie seid ihr darauf gekommen, überhaupt diese Art von Musik zu machen?
1: Ja, also ich habe mich schon als Kind eigentlich schon für Musik interessiert, ne? Ich habe nicht wirklich Kindermusik gehört, sondern richtige Musik. Ich habe mit Michael Jackson angefangen damals tatsächlich. Mhm. Und bei uns in der Schule war das so, da kam immer so eine Musiker aus einer Philharmonie jeden Monat, um uns quasi Musik zu zeigen. Ne? Immer mit einem anderen Instrument, mit einer Geige, mal mit einer Oboe, mit einer Trompete und so weiter.
0: In den Musikunterricht in der Schule, oder?
1: Genau, ja. Mhm. Das war in der Grundschule noch. Das
0: cool.
1: War dritte Klasse oder so. Ne? Und dann irgendwann eines Monats kam einfach ein Blues-Trio. Ne? Also drei Leute, die Blues gespielt haben. Und ich war da vielleicht 9 oder 10. Und dann habe ich gedacht, wow, das ist echt krass. Und dann bin ich direkt nach Hause, habe auf YouTube eingetippt Blues und so bin ich zu der Mucke gekommen. Ne? Und dann haben wir irgendwann dann als Teenager mit 14, 15 angefangen, zusammen Musik zu machen. Und wir haben einfach angefangen und irgendwie kam das dabei raus, ja.
0: Das ist eine sehr coole Story. Woher kommt ihr denn überhaupt, wenn du sagst, ihr habt von der Philharmonie immer irgendwelche Gäste in der Schule gehabt? Ja. In welcher Stadt war das?
1: Also die Schule war in Polen. Ich bin in Polen aufgewachsen, in Wałbrzych. Und
0: das ist wo ungefähr?
1: Das ist ziemlich nah an der deutschen Grenze. Das ist Niederschlesien, ja, Nähe Breslau, ja.
0: Ah, ja.
1: Und da war das so, ja. Da hatten wir nicht wirklich Musikunterricht, aber da hatten wir so ein einmal im Monat so ein Musikprogramm, sag ich mal, für die Kinder, ja.
0: Voll cool.
1: Ja.
0: Kann man sich hier mal eine Scheibe abschneiden. Ja, Melinda, was hast du mit Musik zu tun? Oder bist du rein nur tatsächlich für Stylen zuständig?
2: Ja, also ich habe auch eine lange Geschichte mit Musik, aber die Paraberries habe ich durch Dominik kennengelernt, weil wir uns 2021 in Frankfurt kennengelernt haben und er hat ja eine klare Vision für die Band und dabei helfe ich ihm und unterstütze ihm, die auch irgendwie ins Leben
0: okay.
2: bringen.
0: Ja, woher stammst du und deine Leidenschaft oder deine Musikgeschichte würde mich jetzt auch noch interessieren, wenn du das noch erzählen magst.
2: Also ich wurde in Eisenach geboren, aber meine Eltern sind dann nach Frankfurt gezogen. Ich war in der Nähe von Frankfurt dann auch auf einem Musikgymnasium in Usingen und dort war ich in der Jazz AG und da habe ich Jazzgesang hauptsächlich geübt und gelernt und musikalisch ist Jazz schon einer meiner Vorlieben und deswegen interessiert mich, glaube ich, Blues auch ein gutes Stück, weil es ist gar nicht so fern und wir reden viel über Musik und hören auch gerne gemeinsam Musik und ich glaube, das ist auch etwas, was uns so verbindet.
0: Ah, sehr schön. Eine schöne Geschichte. Wir sprechen gleich weiter, aber ihr habt so viel schöne Musik mitgebracht. Wir spielen zwei Songs von den Paraberries, nämlich Wicked und danach Backstage.

0: Musik von den Paraberries und die sind heute zu Gast hier bei uns auf unserer Radiobühne bei Radio Fips. Backstage haben wir eben gehört und Backstage wollen wir jetzt auch ein bisschen blicken mit Dominik, der glaube ich federführend ist für das Projekt Paraberries, oder? So wie ich das vorhin im ersten Gespräch rausgehört habe, hast du die Paraberries so ein bisschen gegründet oder wie kam es überhaupt zu den Paraberries, wie sie heute existieren?
1: Genau, ja. Die Paraberries, die haben wir gegründet 2018 mit einem Freund damals, der leider nicht mehr dabei ist. Aber das war quasi, wir haben angefangen einfach Musik zu machen und gesagt, wir wollen Instrumente lernen. Und dann haben wir einfach gesagt, okay, wir probieren es, ne? Und haben es einfach versucht. Und dann mit der Zeit sind ein paar Freunde dazugekommen, der Marvin ist dazugekommen und so weiter. Ja, und so ist die Band entstanden. Und dann beim Namen war das auch so eine Sache, wir konnten uns nicht wirklich entscheiden, welchen Namen wir nehmen, ob wir Paradise nehmen oder Strawberries.
0: Deswegen haben wir einfach wie kamen die beiden Worte überhaupt in den engeren Sinn oder was habt ihr für eine Namensauswahl gehabt?
1: Also der Linus damals, der mochte den Song von Phil Collins, Paradise. Mhm. Und ich fand Strawberry einfach irgendwie ein witziges Wort. Und dann haben wir einfach den Kompromiss geschlossen.
0: Ein sehr schöner Kompromiss, die yeah. Paraberries. Genau. Ja, du hast vorhin erzählt, du bist eigentlich zur Musik gekommen in der Schule, als von der Philharmonie immer verschiedene Musiker zu Gast waren und dann ein Blues-Trio in der Schule war, das dich begeistert hat. Dann hast du geguckt, hast vorhin erwähnt, du bist auch über Michael Jackson gestolpert. Der ist jetzt aber auch schon sehr weit weg vom Blues eigentlich.
1: Das stimmt, ja.
0: Trotzdem, wie bist du dann überhaupt an die Sache rangegangen? Also die Songs habt ihr selber geschrieben? Ja. Hast du geschrieben? Ja. Oder wie?
1: Die haben wir.
0: Also im jungen Alter dann schon. Wie alt war der da? Ja. 13, 14?
1: Ja, wir waren da, als wir angefangen haben, waren wir schon so. Da waren wir schon so 17 mit der Band. Ne?
0: Ah, okay.
1: Und ja, manche Songs haben wir zusammengeschrieben, manche Songs habe ich fertig mitgebracht. Und die haben sich auch mit der Zeit aber weiterentwickelt. Ne? Wir haben jetzt in den letzten Jahren sehr viel live gespielt und haben wir uns ganz gut eingegroovt. Und ja, wie gesagt, also das war nicht von Tag 1 an so, wie es jetzt ist.
0: Aha, okay. Ne? Ja. Und seid ihr da bei euren Mitschülern oder beziehungsweise mit euren Freunden, Bekannten, was haben die dazu gesagt, wenn ihr jetzt diese Art von Musik macht?
1: Also die meisten fanden es cool. Es gab auch ein paar Leute, die so ein bisschen mit einem Schmunzeln genommen haben. So, aber also wir sind da eigentlich schon auf Support gestoßen und jetzt sowieso, ne? Jetzt gibt es viele Leute, die auch, wenn man sich dann mal sieht, ne, sagen so, wow, wir hätten nie gedacht, dass ihr das so weiter durchzieht und so und jetzt noch eine Platte macht und so. Deswegen, ja, eigentlich schon schön, dass es überlebt hat jetzt, ja.
2: Das hat man auch auf der Release-Party gemerkt. Also letztes Jahr im Dezember gab es dann zu dem Album ja die Release-Party und da ist wirklich jeder gekommen. Auch also von der Schulzeit, die Eltern, die Freunde, die Familie. Und da merkt man auch, dass es eine Resonanz hat bei den Leuten.
0: Okay. So eine Platte aufzunehmen, setzt ja dann auch voraus, dass man auch ein bisschen Kohle hat, ein bisschen Geld hat. Wie habt ihr das finanziert? Oder habt ihr das in Eigenregie irgendwie aufgenommen?
1: Ja, also wir haben das eigentlich komplett durch unsere Gigs finanziert. Wir haben über ein Jahr gespart, also wir haben einfach alle Gagen einfach komplett zur Seite gelegt, uns keine Gagen ausgezahlt, gar nichts. Das ist der eine Punkt. Und zum einen, die Aufnahmen an sich haben uns nichts gekostet, weil wir das einfach zu Hause gemacht haben. Hm. Wir haben das Glück, dass der Vater von Marvin, unserem Gitarristen, der ist Toningenieur.
0: Ah, okay.
1: Und da hatten wir wirklich große Unterstützung, zumindest wenn es um das Equipment geht und wenn es um das technische Know-how geht. Ne? Da haben wir schon mal ja einfach Glück gehabt. Ja, nichtsdestotrotz, ich meine, wir haben die Platten gepresst, die CDs gemacht und auch Merch gemacht und so weiter. Das hat ja auch schon einiges an Geld gekostet. Aber das konnten wir, wie gesagt, zum Glück durch unsere Gigs einfach finanzieren, ja.
0: Da seid ihr ja ziemlich in allen Bereichen vorne dran für eine doch dann relativ junge Band, finde ich, alles richtig gemacht. Und ja, man braucht natürlich auch eine gewisse Anzahl an Songs für so ein Album. Wie lange habt ihr denn an diesem Album jetzt gearbeitet in Summe?
1: Ja, also in Summe waren es tatsächlich 1,5 Jahre. Das lag halt daran, wir hatten auch eine relativ lange Pause in den Arbeiten fürs Album. Einfach aus privaten Gründen, da hat jemand Bachelor gemacht, Arbeit, Hochzeit und so weiter. Deswegen, aber wir haben eigentlich im März 24 angefangen. Dann hatten wir vielleicht ein halbes Jahr Pause. Und dann haben wir 2025 richtig Gas gegeben, jedes Wochenende ins Studio gegangen, Sachen gemacht. Und dann haben wir das im Oktober 25 fertiggestellt, im Expressmodus Platten gepresst und CDs gemacht und dann auch im Dezember, am 30. Dezember noch einen freien Termin bei uns im Café Zentral bekommen. Also war
0: da war eure Release-Party dann?
1: Da war unsere Release-Party, ja.
0: Okay. Und, in Weinheim
1: ist in das Weinheim, dann? Genau. Mhm, okay. Das ist so quasi unser, der Weinheimer Club, da gibt es zwei Clubs, das Café Zentral und der Muddys Club, ne? Das sind so zwei coole Einrichtungen und da haben wir es im Café Zentral gemacht, ja.
0: Und ist das eine Location, wo für diese Art von Musik, also für Blues Jazz, bekannt ist, oder?
1: Also der Muddys Club ist sehr bekannt für Blues und Jazz tatsächlich. Das Café Zentral eher für Techno und Metal und Punk und so. aber im Café Zentral, da haben wir schon zu Schulzeiten gespielt, ne? Wir haben da unsere Stufenpartys gemacht und da haben wir schon bei Newcomer-Events mitgemacht, also da haben wir auch einen ganz guten Bezug schon gehabt dazu. Ja.
0: Sehr spannend, also da fühlt ihr euch in gewisser Weise auch dann auch zu Hause, ne? Ja. Also wirklich auch musikalisch.
1: Auf jeden Fall.
0: Die Paraberries sind unsere Gäste heute. Wir hören zwei Songs, und zwar Need You und Valentine's Day von eurer ersten und aktuellen Platte, die Paraberries.

0: The Paraberries, unsere Gäste auf der Radiobühne heute mit Valentine's Day. Da hätte ich mir vom Titel her fast was Romantischeres vorgestellt. Aber das war ja richtig Rock'n'Roll. Melinda und der Dominik sind hier von den Paraberries. Und Dominik hat eben erzählt, dass er schon in der Schule, in der Grundschule schon viel Kontakt mit Musik hatte und da auch den Blues entdeckt hat und dann in jungen Teenagerjahren eigentlich sich dieser Art von Musik verschrieben hat und zusammen mit Freunden dann The Paraberries gegründet hat. Sie schreiben die Songs selbst alle und wie locker geht euch das eigentlich von der Hand? Oder schreibt ihr richtig Noten auf oder ist das eher so eine Impro-Geschichte, wie die Songs entstehen?
1: Tatsächlich ist es so, je mehr man es versucht, desto schlechter wird es. Die besten Songs entstehen immer, wenn man einfach sich trifft, einfach drauf losjammt. Irgendjemand hat eine Idee, der andere reagiert drauf und dann wird's, ne? Und also Noten schreiben wir also eigentlich nicht, ne? Das ist halt, bei der Art von Musik ist es auch, glaube ich, ganz schwierig, da nach Noten zu spielen. Da muss man, glaube ich, eher vom Gefühl her das machen. Aber eigentlich funktioniert es so, wir treffen uns, wir jammen ein bisschen was und manche Ideen verwerfen wir, manche Ideen sind cool, da bauen wir drauf auf und so entstehen halt die Songs, ja.
0: Und die Texte dazu?
1: Die Texte dazu, die schreibe ich tatsächlich, ja. Kommt drauf an, es gibt Texte, da habe ich mir mehr überlegt, bei manchen weniger, aber im Prinzip sind es alles Geschichten, diese Songs, ne? Also ich glaube, auf der Platte sind 12 Songs drauf und jeder Song handelt von irgendeinem Ereignis einfach in meinem Leben tatsächlich, ja.
0: Ich bin fasziniert, wenn man schon junge Alter solche tatsächlich klasse Produktionen hier an den Tag legt. Und was ich auch sehr gewaltig finde, ist einfach deine Stimme, ne? Weil du singst ja hauptsächlich, ne? Oder bist du, ich glaube, ihr habt zwei Vocals, oder? Genau. Bist du der Einzige? Ja?
1: Also ich mache die Lead Vocals und der Marvin, der Gitarrist, der macht die Backing Vocals. Ja. Unsere Stimmen passen sich gut einander an irgendwie, das ist schön.
0: Ja, es ist sehr gewaltig und es klingt tatsächlich, wie wenn er schon 60 Jahre Rock'n'Roll machen würdet. Okay. Ja. Hast du gewusst, dass du die passende Stimme dazu hast oder war das auch ein Ausprobieren? Hast du deine Stimme trainiert irgendwie?
1: Ja, das war tatsächlich Ausprobieren, das war viel Ausprobieren. Ich habe schon als Kind gerne gesungen. Also nur für mich, mir war es immer peinlich so, aber wenn ich alleine war, habe ich immer gesungen. Dann habe ich irgendwann mit 13 probiert, AC/DC-Songs nachzusingen und dann irgendwie kam das dann. Ne? Anfangs noch viel rumgekrichen und je mehr man das dann macht, je mehr man singt, das kommt dann irgendwann, ne? Und hat sich dann auch irgendwie entwickelt einfach, ja.
0: Ihr geht das alles sehr professionell an und die Melinda kommt da jetzt auch mal ins Spiel, weil Melinda, du hast vorhin ja auch gesagt, ne, der Dominik ist da sehr professionell und das Outfit muss auch passen, der Style der Band. Ne? Also es hört ja nicht bei der Musik und dem Gesang und dem Plattenproduzieren auf.
2: Ja, gerade wenn man wieder eine eigentlich alte Musikrichtung wieder zum Leben bringen möchte, dann ist es ja auch so, dass die jungen Leute irgendwie einen Bezug dazu haben möchten und den finden wir echt durch den Style, weil die 70er, die 60er, die Schlaghosen, das ist einfach cool und das ist ja auch Domis eigentlich persönlicher Style. Da hatte ich jetzt zum Beispiel auch, das kann man, wenn man auf Instagram oder an den letzten Beiträgen nachschaut, ihm eine Jeansjacke geschneidert. Auch in seinem Lieblingsfarben, also in Rot und in Schwarz, mit hinten der Aufschrift Blues drauf. Ein bisschen plagiativ, ein bisschen übertrieben, aber trotzdem irgendwie im Style von einem Rockstar, aber ganz neu aufgelegt und dann eigentlich in unserem eigenen Stil einfach. Und das passt dann auch ja, zu dieser neuen Band, einfach das Alte wirklich neu machen.
0: Das heißt, du schneiderst die ganzen Outfits für die Jungs?
2: ich helfe ihnen bei der stilistischen Richtung auch, weil vieles kann man ja auch einfach kaufen in Vintage-Läden. Da waren die Jungs gerade für die beim Finale von dem Band Support Band Contest, der ist hier ja auch in der Gegend ganz bekannt eigentlich, waren sie in dem Vintage-Laden einkaufen, um sich ein bisschen mehr zu koordinieren. Eigentlich war das für euch ja auch ein ganz witziger Tag, zusammen shoppen zu gehen.
0: Das glaube ich, ja. Ja. Ist das so ein bisschen wie Shopping Queen für Bands, oder? Ja. Ja. Ihr habt ein Budget und dafür musst du dann was Passendes rauskommen, ja, dann wirklich auf die Bühne. Ja. Okay. Und wie findest du dich in diesen Style als Beraterin für die Band dann ein? Hast du das auch schon irgendwie so ein bisschen im Blut, weil du dich für diese Musikrichtung interessierst? Oder guckst du da im Netz irgendwie nach passenden stylischen Sachen?
2: Also ich mache in Mannheim eine Ausbildung zur Modedesignerin und zur Schneiderin.
0: Oh, wow.
2: Und da lerne ich natürlich auch viel nochmal geschichtlich oder technisch ein paar Fähigkeiten. Es hat mich immer interessiert, Mode, also Nähen oder Designen und Zeichnen oder so war immer mein Ding. Und ich glaube, es hilft auch ganz gut, wenn ja, Domi dann eine Idee oder eine Vision hat, dass ich es ihn irgendwie in ein echtes Konzept umwandeln kann, was er, wonach er dann einkaufen kann oder wonach er dann gucken kann. Und auch mache ich noch die Grafiken für die Bands, für Poster oder gerade bei dem Album. Mhm. Das Kunstwerk selber hat die Mutter vom Drummer David gemacht, also die Elke Matuschek. Und das Grafische dann, die grafischen Elemente und das Booklet drin habe ich dann designt für die Jungs.
0: Ist jetzt natürlich im Radio schwer zu zeigen,
2: ja,
0: aber wir haben es verlinkt auf unserer Radiobühnenseite bei radiofips.de und da findet man natürlich auch die Paraberries im Link und da ist vorne dran dann auch gleich das Plattencover zu sehen. Ne? Also alles durchgestylt bei euch, ist nichts dem Zufall überlassen und tatsächlich, aber Zufall ist wahrscheinlich im weitesten Sinne, ne, dass du genau das jetzt studierst, Melinda, ne, was da als Add-on ganz gut passt zur Band, genauso wie Dominik, du vorhin erzählt hast, ne, dass der Vater von einem eurer Bandmitglieder ja Tontechniker ist, ne? Das ist natürlich immer Glück und Zufall und das bringt dann aber einen auch einen ganzen Schritt weiter, ne, weil so ein cooles Foto mit einem coolen Outfit, das ist natürlich klasse. Wir reden gleich weiter, aber zunächst wollen wir weiter Musik hören vom Album von den Paraberries, nämlich The Blues und OBE.

0: Love You von den Paraberries. Unsere Gäste heute bei Radio Fips auf der Radiobühne. Die Melinda und der Dominik sind hier als Vertreter für die Paraberries. Ich stolper immer so ein bisschen über den Namen. Entschuldigt bitte. Die Melinda ist mehr so ein bisschen für das Stylische und das Erscheinungsbild der Band zuständig, im Design und dem Style, dem Outfit der Band. Was das Ganze natürlich auf eine sehr professionelle Ebene hebt. Und genauso professionell ist aber auch die Musik, die die Paraberries machen und die eigentlich noch gar nicht so lang zusammen spielen. Ne? Wie lang seid ihr als Band in dieser Besetzung jetzt schon zusammen?
1: In aktueller Besetzung sind wir seit jetzt mittlerweile 3 Jahren zusammen.
0: Ja, und ihr habt, hast gesagt, vor knapp 2 Jahren angefangen, dann am Album zu arbeiten,
1: genau,
0: das Ende 25 dann rausgekommen ist. 12 Songs sind drauf. Wir haben eben aber auch schon gehört, Mundharmonika ist dabei und vorhin, ich weiß nicht, war es bei Valentine's Day, waren auch Bläser noch zu hören.
1: Ja, genau.
0: Sind es dann Gastmusiker, die ihr einladet oder habt ihr das auch alles selber irgendwie eingespielt?
1: Ja, also tatsächlich hatten wir bei der, Niji war das ja die Nummer, bei den Bläsern, da hatten wir einen Kollegen, der hat da das bisschen arrangiert für uns. Und die Mundharmonika, die spiele ich auf den Aufnahmen tatsächlich. Ja.
0: Auch cool. Seid ihr da selber drauf gekommen, diese Add-ons sozusagen zu machen? Oder gibt es da irgendeinen Produzenten im Hintergrund, der dann sagt, hey, klingt doch besser, wenn er da noch ein bisschen was zumischt?
1: Ja, also produziert haben wir das komplett auf eigene Hand tatsächlich. Ja. Also wir haben dann einfach uns hingesetzt und also einfach überlegt, was könnte gut passen, was nicht. Ne? Und da hatten wir schon tatsächlich komplett freie Hand, was auch eigentlich der Vorteil davon ist, wenn man das auch selber macht.
0: Ja, klar,

0: auch jetzt, also die Leute kaufen viel lieber die Platte, ne? CDs gehen auch gut, aber die Platte ist echt irgendwas, was auch teilweise Leute kaufen, die gar keinen Plattenspieler haben, ne?
1: War einfach cool anzuschauen. Ja. Dann kommt das Kunstwerk, das vorne drauf ist, das tatsächlich, ich habe gesagt, eine Mutter von einem Bandmitglied, ja, ist Künstlerin, genau, die das noch gemalt hat, ja. Jetzt haben wir über die Entstehung eurer Musik gesprochen, wir haben über die Platte gesprochen, jetzt wollen wir aber eigentlich auch mal noch über eure Gigs sprechen, über das, was ihr schon live erlebt habt. Du hast auch kurz erwähnt, ihr seid schon zu Schulzeiten als Band schon aufgetreten. Wie ist denn jetzt bei den Paraberries das Touring sozusagen, das Konzertaufkommen? Was waren so eure Highlights? Ihr habt vorhin auch schon erwähnt, ihr wart bei einem Contest, ja, habt ihr ja mitgemacht. Ja. Erzähl mal da ein bisschen drüber.
0: Ja, also wir haben letztes Jahr einen Band-Contest gewonnen, den Band-Supporter-Band-Contest. Da haben wir den ersten Platz gewonnen. Dann, wir haben...
1: Gegen wie viel habt ihr euch da durchgesetzt? Wie lief das ab?
0: Insgesamt waren es, glaube ich, 16 Bands.
1: Wow.
0: Es gab vier Runden und in jeder Runde waren vier.
2: Genau.
0: Also 16, ne?
2: Ja.
0: Okay, sehr gut.
2: Ja. 4x4.
0: Ja. Genau, da, das war halt, ja, da gab es so eine Publikumsstimme immer und von...
1: Von der Jury dann?
0: Von der Jury, genau.
1: Ja,
0: und
1: okay,
0: da haben wir uns in vier Runden durchgesetzt. Und sonst, wir haben...
1: Vermutlich auch optisch, ne?
2: Absolut.
1: Hat die Belinda hier geguckt, dass es alles gut performt wird.
2: Aber es ist definitiv auch Domis Wille gewesen, beim Finale nochmal richtig reinzukommen.
1: Ja, habt ihr euch da nochmal umgestylt oder umgezogen?
0: Ja. Wir haben da eine extra Kollektion in dem Sinne quasi uns zusammengestellt. die wir so noch nie anhatten,
2: ja,
0: und also auch
2: es
0: sehr...
2: Es war unglaublich heiß.
0: Es war wirklich an dem Tag, das war mitten im Juli des letztes Jahr, das war so heiß.
2: Es war also wirklich 35 wirklich. Grad und Dominik hatte so eine...
0: Leder-T-Shirt an, ne?
2: Ja, ein T-Shirt, also ein Hemd aus Leder, mhm, aus so einem Suede-Leder, und man sieht es ihm nur an, es ist überall nass. Und das, nachdem wir es dann, nach dem Konzert zu Hause hatten, ist das ganze Ding komplett verheert.
1: Also, konntest du hinstellen.
2: Ja, man konnte es hinstellen.
1: Ja. Ihr habt dann nur einen Song performt oder musstet ihr da mehrere Songs spielen?
0: Da hatte jede Band, glaube ich, 30 Minuten Stage-Time.
1: Ach so, okay, ja.
0: Das war so ein richtiges Konzert, ne? Das ist eigentlich ganz cool, weil da kommen halt immer viele Leute von allen Bands, ne? Und genau, ja, da hatten wir 30 Minuten, haben unser Programm gespielt, genau, so. Und aber sonst, jetzt abgesehen von dem Contest, haben wir auch als Support Act von The Brew gespielt aus England. Und sonst haben wir im Bett in Frankfurt auch gespielt. Das, ja, auf ein paar Festivals auch in der Gegend, auf dem Nonstop Festival, Besser als Nix Festival, auch Bel Air in Rüsselsheim. Und das waren so ein bisschen unsere, also letztes Jahr, die Highlights vom letzten Jahr tatsächlich, ja.
1: Und seid ihr da schon eine Nummer? Also werdet ihr angefragt schon von Festivalveranstaltern oder Konzertveranstaltern? Oder müsst ihr da selber noch hier fleißig die Werbetrommel?
0: Das ist beides, ne? Also man wird teilweise angefragt, teilweise bekommen auch Absagen, teilweise muss man auch selbst das Booking machen. Das ist quasi so ein, ja, so ein laufender Prozess, ne? Mal kommt eine Anfrage, mal kommt, frag ich an und so. Bis jetzt ist uns noch nicht gelungen, bei einem größeren Festival zu spielen. Das wäre natürlich unser nächstes Ziel, da irgendwo reinzukommen, wo halt sehr viele Leute da sind, damit wir auch ein neues Publikum erreichen können.
1: Gibt es da irgendein Festival, mit dem du liebäugelst? Ich kenne mich in der Blues-Szene oder in dieser Art von Musik nicht aus, was Festivals da angeht.
0: Es gibt eine Menge an Festivals, wo es wirklich ein Traum wäre zu spielen. Zum Beispiel das Burg Herzberg Festival, ne? Ich weiß nicht, ob du das kennst, aber das ist so ein größeres Festival in der Gegend und wo auch größere Namen spielen auch. Und es wäre natürlich schön, wenn man da irgendwie reinkommen könnte, aber auch viele andere, ne? Das ist dann, es gibt ja viele Festivals in der Gegend.
1: Mhm. Ihr habt auch, wenn man auf eure Homepage geht,

0: Es sind die nächsten Gigs angekündigt. Da spielt er in Frankfurt, in Mörlenbach, in Weinheim. Dann Privatveranstaltungen. Also werdet ihr da auch für Geburtstage, Hochzeiten oder irgendwas gebucht?
1: Alles, ja, tatsächlich. Geburtstage, irgendwelche Hochzeit, wir haben sogar auf einem Antrag gespielt, also wenn ein Mann so, hat nach Frau einen Antrag gemacht und, war, und wir als Band auch gebucht dazu. Und das ist auch, ja, es macht auch immer Spaß. Der Großteil unserer Gigs sind Club-Gigs und Festival-Gigs, aber wenn jetzt auf uns jemand zukommt und sagt, hey, ich habe da eine Veranstaltung, ich hätte gern Bock auf richtig geilen Rock, hättet ihr Lust, dann ja, dann sind wir eigentlich auch offen für sowas, ist auch kein Thema.
0: Ja. Oder wenn, um Kunst und Musik zu verbinden, wenn in Frankfurt irgendwo in der Galerie eine Vernissage ist, könnte sowas natürlich auch gut reinpacken.
1: Das haben wir auch schon gemacht tatsächlich, bei Kunstausstellungen gespielt, ja. Mhm. Wir spielen auch ab und zu akustisch, also jetzt nicht nur volle Kanone, sondern auch mal akustisches Programm und so.
2: In Dorch zum Beispiel.
1: Ja, genau.
0: Sehr schön. Wir hören nochmal Songs von euch und zwar würde ich mal noch Easy Girl und Evil Things spielen und dann schauen wir mal noch weiter, was noch reinpasst in diese Stunde Radiobühne mit den Paraberries.

0: Rock'n'Roll hier auf der Radiobühne bei Radio Fips von den Paraberries aus Weinheim. Und die Melinda und der Dominik sind hier als Vertreter dieser Band. Die Stunde Radiobühne neigt sich schon dem Ende zu. Und ich muss sagen, ich bin schwer begeistert von dem, wie ihr vor mir sitzt gerade. Und die Musik, die bei uns aus den Lautsprechern und Kopfhörern schallt, da ist so viel Druck und es ist so professionell und toll. Also ich bin schwer beeindruckt und auch die ganze musikalische Karriere, wie ihr das macht, mit wem ihr zusammenarbeitet und ist das Ziel für euch oder für dich, Dominik, auch im Speziellen, das dann irgendwann professionell zu machen, von der Musik zu leben?
1: Auf jeden Fall, wenn man die Gelegenheit dazu hat und dementsprechend es funktioniert, klar, wieso nicht, ja.
0: Ja, dann drücke ich euch ganz fest die Daumen, dass das funktioniert, ja, dass ihr die Republik und darüber hinaus begeistert für eure Musik. Bei uns ist es auf jeden Fall angekommen und würde mich freuen, wenn ihr irgendwann mal wieder bei uns zu Gast wärt. Sei es mit einem zweiten Album, sei es auch irgendwie so. Vielleicht habt ihr auch Lust, dann mal live zu spielen bei uns im Studio. Ist natürlich schwer, wenn alle irgendwie so verstreut sind und alle Winde und euer Zeitplan da natürlich auch schon sehr eng getaktet ist. Drückt euch aber die Daumen, dass ihr da auf den großen Festivals dann auch mal eingeladen werdet, mal spielen dürft und dass ihr in der Szene eine große Nummer werdet. Ja, das wünsche ich euch von Herzen. Dankeschön. Ganz klasse. Vielen Dank, Melinda und Dominik, dass ihr hier bei uns auf der Radiobühne wart, uns eure Musik mitgebracht habt. Das war die Radiobühne für heute. Mein Name ist Olli Schwarz. Wir verabschieden uns dann mit noch zwei Nummern von den Paraberries. Einmal Save My Soul und danach noch I Know. Bis dann, macht's gut.
2: Tschüss.
0: Ciao. Tschüss.

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0: Das war die Sendung Premium Deep Sound. Ich hoffe, euch hat mein Set gefallen. Weitere Informationen findet ihr unter radiofips.de Premium Deep Sound. Wir freuen uns natürlich grundsätzlich auch bei Radio Fips über Lob und Tadel. Das könnt ihr ganz einfach loswerden über WhatsApp 07161 914 24 24. Und wer keine WhatsApp schreiben möchte, kann das auch einfach in einer normalen E-Mail tun. studio@radiofips.de. So einfach ist das. Ich wünsche euch eine gute Zeit. Hoffentlich seid ihr bald wieder dabei. Hier geht's mit dem laufenden Programm weiter. Bis zum nächsten Mal. Bis dann. Ciao, ciao.
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